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4: 3 Uhr. Willkommen zur Übersicht. KI News mit der Stimme von Niki Stettler am Mikrofon. Die Hospizbewegung Liechtenstein feiert im September ihr 25-jähriges Bestehen und holt dafür eine bedeutende Weltkonferenz ins Land. Die internationale Letzte-Hilfe-Organisation tagt anlässlich des Jubiläums im Fürstentum. Erwartet werden dazu auch Erbprinzessin Sophie und Gesundheitsminister Emanuel Schädler. Bereits seit dem Jahr 2001 setzen sich Ehrenamtliche des Vereins für die kostenlose und würdevolle Begleitung schwer kranker Menschen ein. Neben der Fachkonferenz veranstaltet die Hospizbewegung am 10. September zudem einen öffentlichen Abend im Gemeindesaal Triesen. In Schellenberg hat sich am Samstagnachmittag ein Fahrradfahrer bei einem Verkehrsunfall am Kopf verletzt. Der Mann prallte mit einem Personenwagen zusammen und stürzte auf die Straße. Wie die Landespolizei mitteilt, versorgte der Rettungsdienst den Verunfallten vor Ort und brachte ihn umgehend ins Spital. Der Unfall bildete den Auftakt zu einem äußerst intensiven Wochenende für die Liechtensteiner Sicherheitskräfte. Insgesamt mussten die Helfer im ganzen Land zu 9 Einsätzen ausrücken. Turbulentes 4. Saisonrennen für den Gambriner Rennfahrer Matthias Kaiser in der European Le Mans Series. Im belgischen Spa-Francorchamps kollidierte der Liechtensteiner nach einem starken Start beim Überrunden mit einem Konkurrenten. Die Rennleitung gab Kaiser die Schuld und verhängte eine Strafe. Nach dem nötigen Reparaturstopp fiel das Team zunächst ans Ende des Feldes zurück. Da jedoch auch andere Wagen nachträglich bestraft wurden, rettete sich Kaisers Team in einem unruhigen Rennen letztlich noch auf den 6. Schlussrang. Niederlage für den FC Vaduz. Die Liechtensteiner haben auswärts gegen die Young Boys in Bern mit 2:4 verloren. In einer temporeichen ersten Halbzeit bewies die Mannschaft von Trainer Marc Schneider noch große Moral. Milos Kocic glich den Rückstand gleich zweimal aus. Nach dem Seitenwechsel brachten individuelle Fehler den FC Vaduz jedoch auf die Verliererstraße. Die Berner nutzten diese Patzer eiskalt aus. Trotz einer engagierten Leistung steht das Team am Ende ohne Punkte da.
5: Am Sonntag überwiegend wolkig bis trüb, stellenweise leichter Regen oder Nieselregen, vor allem von Nordwesten bis Südosten, Lichtblicke am ehesten im Osten, nachmittags auch im Westen, Höchstwerte 4 bis 14 Grad, Wind meist schwach aus Westen, zeitweise mäßig mit frischen Böen im Westen, in der Nacht gebietsweise Regen, lokal Nebel, Tiefstwerte 3 bis 8 Grad, im Schwarzwald und Allgäu um 1 Grad, Montag neblig trüb mit Nieselregen, 5 bis 13 Grad. Dienstag öfter Regen, 6 bis 15 Grad.
6: Derzeit gibt es keine Verkehrsnachrichten. Genieße die freie Fahrt.

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0: Hintergründe, News, Fakten. Die Stimme von Niki Stettler begrüßt Sie zu den KI-News. Die Hospizbewegung Liechtenstein feiert im September ihr 25-jähriges Bestehen und holt dafür eine bedeutende Weltkonferenz ins Land. Die internationale Letzte-Hilfe-Organisation tagt anlässlich des Jubiläums im Fürstentum. Erwartet werden dazu auch Erbprinzessin Sophie und Gesundheitsminister Emanuel Schädler. Bereits seit dem Jahr 2001 setzen sich Ehrenamtliche des Vereins für die kostenlose und würdevolle Begleitung schwerkranker Menschen ein. Neben der Fachkonferenz veranstaltet die Hospizbewegung am 10. September zudem einen öffentlichen Abend im Gemeindesaal Triesen. In Schellenberg hat sich am Samstagnachmittag ein Fahrradfahrer bei einem Verkehrsunfall am Kopf verletzt. Der Mann prallte mit einem Personenwagen zusammen und stürzte auf die Straße. Wie die Landespolizei mitteilt, versorgte der Rettungsdienst den Verunfallten vor Ort und brachte ihn umgehend ins Spital. Der Unfall bildete den Auftakt zu einem äußerst intensiven Wochenende für die Liechtensteiner Sicherheitskräfte. Insgesamt mussten die Helfer im ganzen Land zu 9 Einsätzen ausrücken. Niederlage für den FC Vaduz. Die Liechtensteiner haben auswärts gegen die Young Boys in Bern mit 2:4 verloren. In einer temporeichen ersten Halbzeit bewies die Mannschaft von Trainer Marc Schneider noch große Moral. Milos Kocic glich den Rückstand gleich zweimal aus. Nach dem Seitenwechsel brachten individuelle Fehler den FC Vaduz jedoch auf die Verliererstraße. Die Berner nutzten diese Patzer eiskalt aus. Trotz einer engagierten Leistung steht das Team am Ende ohne Punkte da. Turbulentes viertes Saisonrennen für den Gambriner Rennfahrer Matthias Kaiser in der European Le Mans Series. Im belgischen Spa-Francorchamps kollidierte der Liechtensteiner nach einem starken Start beim Überrunden mit einem Konkurrenten. Die Rennleitung gab Kaiser die Schuld und verhängte eine Strafe. Nach dem nötigen Reparaturstopp fiel das Team zunächst ans Ende des Feldes zurück. Da jedoch auch andere Wagen nachträglich bestraft wurden, rettete sich Kaisers Team in einem unruhigen Rennen letztlich noch auf den 6. Schlussrang.
1: Am Sonntag überwiegend wolkig bis trüb, stellenweise leichter Regen oder Nieselregen, vor allem von Nordwesten bis Südosten, Lichtblicke am ehesten im Osten, nachmittags auch im Westen, Höchstwerte 4 bis 14 Grad, Wind meist schwach aus Westen, zeitweise mäßig mit frischen Böen im Westen, in der Nacht gebietsweise Regen, lokal Nebel, Tiefstwerte 3 bis 8 Grad, im Schwarzwald und Allgäu um 1 Grad, Montag neblig trüb mit Nieselregen 5 bis 13 Grad. Dienstag öfter Regen 6 bis 15 Grad.
2: Derzeit liegen keine Meldungen vor. Gute Reise.

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4: Es ist wieder 5 Uhr. Schön, dass Sie dabei sind. Hier sind die KI-News mit der Stimme von Niki Stettler. Die Hospizbewegung Liechtenstein feiert im September ihr 25-jähriges Bestehen und holt dafür eine bedeutende Weltkonferenz ins Land. Die internationale Letzte-Hilfe-Organisation tagt anlässlich des Jubiläums im Fürstentum. Erwartet werden dazu auch Erbprinzessin Sophie und Gesundheitsminister Emanuel Schädler. Bereits seit dem Jahr 2001 setzen sich Ehrenamtliche des Vereins für die kostenlose und würdevolle Begleitung schwer kranker Menschen ein. Neben der Fachkonferenz veranstaltet die Hospizbewegung am 10. September zudem einen öffentlichen Abend im Gemeindesaal Triesen. In Schellenberg hat sich am Samstagnachmittag ein Fahrradfahrer bei einem Verkehrsunfall am Kopf verletzt. Der Mann prallte mit einem Personenwagen zusammen und stürzte auf die Straße. Wie die Landespolizei mitteilt, versorgte der Rettungsdienst den Verunfallten vor Ort und brachte ihn umgehend ins Spital. Der Unfall bildete den Auftakt zu einem äußerst intensiven Wochenende für die Liechtensteiner Sicherheitskräfte. Insgesamt mussten die Helfer im ganzen Land zu 9 Einsätzen ausrücken. Turbulentes viertes Saisonrennen für den Gambriner Rennfahrer Matthias Kaiser in der European Le Mans Series. Im belgischen Spa-Francorchamps kollidierte der Liechtensteiner nach einem starken Start beim Überrunden mit einem Konkurrenten. Die Rennleitung gab Kaiser die Schuld und verhängte eine Strafe. Nach dem nötigen Reparaturstopp fiel das Team zunächst ans Ende des Feldes zurück. Da jedoch auch andere Wagen nachträglich bestraft wurden, rettete sich Kaisers Team in einem unruhigen Rennen letztlich noch auf den 6. Schlussrang. Tempo, Pointen und ein kreatives Chaos. Das Schweizer Komikerduo Lapsus hat sein 30-jähriges Bühnenjubiläum beim Kulturtreff gefeiert. Die Darsteller Peter Winkler und Christian Höhener begeisterten das Publikum mit einem rasanten Programm. In ihren Paraderollen Hitzig und Bruno verknüpften sie Videoprojektionen und Live-Auftritte geschickt miteinander. Neben blitzschnellen Rollenwechseln sorgte besonders eine humorvolle Akrobatik im Liegen für beste Unterhaltung. Die Zuschauer belohnten den Abend mit ausgiebigem Gelächter und lautem Jubel.
5: Am Sonntag überwiegend wolkig bis trüb, stellenweise leichter Regen oder Nieselregen, vor allem von Nordwesten bis Südosten, Lichtblicke am ehesten im Osten, nachmittags auch im Westen, Höchstwerte 4 bis 14 Grad, Wind meist schwach aus Westen, zeitweise mäßig mit frischen Böen im Westen, in der Nacht gebietsweise Regen, lokal Nebel, Tiefstwerte 3 bis 8 Grad, im Schwarzwald und Allgäu um 1 Grad, Montag neblig trüb mit Nieselregen 5 bis 13 Grad, Dienstag öfter Regen 6 bis 15 Grad.
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4: 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Die KI-News kurz und knapp, präsentiert von der Stimme von Niki Stettler. Hallo. Die Hospizbewegung Liechtenstein feiert im September ihr 25-jähriges Bestehen und holt dafür eine bedeutende Weltkonferenz ins Land. Die internationale Letzte-Hilfe-Organisation tagt anlässlich des Jubiläums im Fürstentum. Erwartet werden dazu auch Erbprinzessin Sophie und Gesundheitsminister Emanuel Schädler. Bereits seit dem Jahr 2001 setzen sich Ehrenamtliche des Vereins für die kostenlose und würdevolle Begleitung schwerkranker Menschen ein. Neben der Fachkonferenz veranstaltet die Hospizbewegung am 10. September zudem einen öffentlichen Abend im Gemeindesaal Triesen. Turbulentes viertes Saisonrennen für den Gambriner Rennfahrer Matthias Kaiser in der European Le Mans Series. Im belgischen Spa-Francorchamps kollidierte der Liechtensteiner nach einem starken Start beim Überrunden mit einem Konkurrenten. Die Rennleitung gab Kaiser die Schuld und verhängte eine Strafe. Nach dem nötigen

0: Reparaturstopp fiel das Team zunächst ans Ende des Feldes zurück. Da jedoch auch andere Wagen nachträglich bestraft wurden, rettete sich Kaisers Team in einem unruhigen Rennen letztlich noch auf den 6. Schlussrang. Tempo, Pointen und ein kreatives Chaos. Das Schweizer Komikerduo Lapsus hat sein 30-jähriges Bühnenjubiläum beim Kulturtreff gefeiert. Die Darsteller Peter Winkler und Christian Höhener begeisterten das Publikum mit einem rasanten Programm. In ihren Paraderollen Hitzig und Bruno verknüpften sie Videoprojektionen und Live-Auftritte geschickt miteinander. Neben blitzschnellen Rollenwechseln sorgte besonders eine humorvolle Akrobatik im Liegen für beste Unterhaltung. Die Zuschauer belohnten den Abend mit ausgiebigem Gelächter und lautem Jubel. In Schellenberg hat sich am Samstagnachmittag ein Fahrradfahrer bei einem Verkehrsunfall am Kopf verletzt. Der Mann prallte mit einem Personenwagen zusammen und stürzte auf die Straße. Wie die Landespolizei mitteilt, versorgte der Rettungsdienst den Verunfallten vor Ort und brachte ihn umgehend ins Spital. Der Unfall bildete den Auftakt zu einem äußerst intensiven Wochenende für die Liechtensteiner Sicherheitskräfte. Insgesamt mussten die Helfer im ganzen Land zu 9 Einsätzen ausrücken. Das war das Neueste aus der Nachrichtenredaktion. Kenny, was sagt das Wetter?
1: In Vaduz liegen die Temperaturen aktuell bei rund 18 Grad. Der heutige Bereich reicht von etwa 11 bis 24 Grad. Das Wetter zeigt sich von seiner freundlichen und spätsommerlichen Seite mit reichlich Sonnenschein. Über den Bergen können sich im weiteren Verlauf zwar dickere Quellwolken bilden und für einen kurzen lokalen Schauer oder ein Gewitter sorgen, meist bleibt es aber trocken. Insgesamt erwartet uns ein herrlich ruhiger und angenehmer Eindruck. Der Blick auf die kommenden Tage. Am Montag geht es durchweg sonnig weiter, bei 13 bis sommerlichen 26 Grad. Der Dienstag bringt zunächst dichte Wolken und einzelne Regengüsse, bevor sich am Nachmittag wieder die Sonne durchsetzt, bei Werten von 15 bis 25 Grad.
2: Derzeit liegen keine Verkehrsnachrichten vor. Eine sichere Reise zu jeder Zeit.
3: Frische Energie und ein richtig guter Start bei Radio Vaterland. Hier ist Zmorga. Ich bin Peter Obst und die absolut beste Musik zum Wachwerden läuft ab genau diesem Moment. Der ideale Soundtrack dafür kommt von Andreas Burani mit Auf uns.

Das war Here Comes the Sun von den Beatles. Und jetzt wird's rockig in Eschen. Vom 28. bis zum 30. August steigt auf dem Dorfplatz die 5. Ausgabe von Rock am St. Martinsring. 9 Bands aus Liechtenstein, der Schweiz und Österreich sind dabei. Neu gibt's eine zweite Bühne für Chöre und Tanzgruppen. Der Eintritt ist kostenlos, also nichts wie hin. Jetzt Lenny Kravitz mit It Ain't Over Till It's Over.

It ain't over till it's over von Lenny Kravitz. Und ganz vorbei war es für den FC Vaduz in Bern lange nicht. Gegen die Young Boys glichen die Liechtensteiner in einer temporeichen ersten Halbzeit gleich zweimal aus. Beide Treffer erzielte Miloš Čočić. Nach der Pause führten individuelle Fehler zu zwei weiteren Berner Toren. Trotz engagierter Leistung verliert Vaduz mit 2:4 und bleibt ohne Punkte. Jetzt geht's weiter mit Good People von Jack Johnson.

kleine Prise Sommer weht dank Jack Johnson und Good People gerade wunderbar durchs Liechtensteiner Ländle. Den Platz am Mikrofon schnappt sich jetzt direkt Taylor Swift mit I Knew It, I Knew You.

Dracula von Tame Impala. Und jetzt eine schöne Geschichte aus dem Unterland. Die Buchhandlung Omni in Eschen feiert ihr 30-jähriges Bestehen. Als einziges Geschäft dieser Art in Liechtensteins Unterland hat sie sich allen Zweifeln zum Trotz behauptet. Seit Januar führt Katharina Hasler das Traditionshaus und setzt auf persönliche Beratung, familiäre Atmosphäre und regionale Verbundenheit. Neben Eschen gibt's inzwischen auch eine Filiale im Skino in Schaan. 6:25 Uhr. Jetzt Cat Stevens mit Father.

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1: KI News am Puls der Zeit mit der Stimme von Niki Stettler. Hallo. Der iranische Präsident Massoud Pezeshkian schlägt Alarm. Verschärfte US-Sanktionen stürzen den Iran in eine handfeste Wirtschaftskrise. Teheran reagiert kämpferisch und teilt aus mit scharfen Drohungen gegen Nachbarstaaten und die Weltgemeinschaft. Auf See zeigt sich ein geteiltes Bild. Während die USA wegen einer iranischen Blockade fast 70 Handelsschiffe umleiten, gewährt Teheran irakischen Öltankern freie Fahrt durch die Straße von Hormus. Parallel dazu spitzt sich die Lage in Nahost zu. Israel droht der Hamas mit noch härteren Angriffen im Gazastreifen. Im US-Bundesstaat Nevada breitet sich in der Nähe der Großstadt Reno ein massives Buschfeuer aus. Das von Menschen verursachte Feuer wütet bereits seit Samstag. Zehntausende Anwohner sind auf der Flucht. Die Behörden haben mehr als 42.000 Menschen aufgefordert, ihre Häuser sofort zu verlassen. Inzwischen stehen über 5.200 Hektar Land in Flammen. Bislang wurden 6 Personen verletzt, darunter 3 Einsatzkräfte. Heißes, trockenes und windiges Wetter erschwert die Löscharbeiten der Feuerwehr enorm. Soweit die Nachrichten.

Spiegelbilder lügen bekanntlich nicht. Das wusste Michael Jackson schon ganz genau. Hier bei Radio Vaterland geht es nahtlos weiter mit Michael Kiwanuka und Love and Hate.

0: Ein musikalischer Tapetenwechsel tut manchmal richtig gut. Von Michael Kiwanuka und Love and Hate geht es auf direktem Weg zur akustischen Sonnenbrille. Harry Styles liefert Watermelon Sugar.
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Harry Chapin räumt das Feld. Mit Blick auf 6.51 Uhr schadet ein bisschen frühe Bewegung überhaupt nicht. Hier kommt Pink mit Never Gonna Not Dance Again.

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4: 7 Uhr. Hallo und willkommen. Die Stimme von Niki Stettler führt Sie durch die KI-News. Im Detailhandel in Eschen steht ein großes Stühlerücken an, weil der viele Durchgangsverkehr im Liechtensteiner Unterland reichlich Kundschaft verspricht, kämpfen die Supermärkte um die besten Standorte. Mitte September übernimmt Coop den bisherigen Ostbeltmarkt. Damit verliert die Migros ihre dortige Präsenz und sucht nach einer neuen Fläche. Der Konkurrent Spar schließt seine Filiale Ende des Jahres komplett. Zudem plant Lidl für das Jahr 2029 einen Neubau. Deshalb muss sich auch der ansässige Denner nach neuen Räumlichkeiten umsehen. In Eschen steht die 5. Auflage des Open-Air-Festivals Rock am St. Martinsring bevor. Vom 28. bis zum 30. August verwandelt sich der Dorfplatz in eine große Konzertarena. 9 Rockbands aus Liechtenstein, der Schweiz und Österreich stehen auf dem Programm. Eine Neuheit ist die zweite Bühne, auf der auch Chöre und Tanzgruppen auftreten. Der Eintritt zu dem dreitägigen Musikfest ist komplett kostenlos. Damit wollen die Organisatoren vor allem den regionalen Talenten eine professionelle Plattform bieten. Turbulentes 4. Saisonrennen für den Gambriner Rennfahrer Matthias Kaiser in der European Le Mans Series. Im belgischen Spa-Francorchamps kollidierte der Liechtensteiner nach einem starken Start beim Überrunden mit einem Konkurrenten. Die Rennleitung gab Kaiser die Schuld und verhängte eine Strafe. Nach dem nötigen Reparaturstopp fiel das Team zunächst ans Ende des Feldes zurück. Da jedoch auch andere Wagen nachträglich bestraft wurden, rettete sich Kaisers Team in einem unruhigen Rennen letztlich noch auf den 6. Schlussrang. Tempo, Pointen und ein kreatives Chaos. Das Schweizer Komikerduo Lapsus hat sein 30-jähriges Bühnenjubiläum beim Kulturtreff gefeiert. Die Darsteller Peter Winkler und Christian Höhener begeisterten das Publikum mit einem rasanten Programm. In ihren Paraderollen Hitzig und Bruno verknüpften sie Videoprojektionen und Live-Auftritte geschickt miteinander. Neben blitzschnellen Rollenwechseln sorgte besonders eine humorvolle Akrobatik im Liegen für beste Unterhaltung. Die Zuschauer belohnten den Abend mit ausgiebigem Gelächter und lautem Jubel. Weiter mit dem Wetter, Kenny.
5: In Vaduz liegen die Temperaturen aktuell bei rund 20 Grad. Der heutige Bereich reicht von etwa 12 bis 26 Grad. Der Himmel zeigt sich überwiegend sonnig. Nur ab und zu ziehen ein paar lockere Schönwetterwolken vorbei. Es bleibt tagsüber trocken, bevor in der Nacht örtlich Gewitter aufziehen können. Der gesamte Wettereindruck ist wunderbar sommerlich und sehr angenehm. Am Dienstag erwarten uns 16 bis 25 Grad. Es startet teils nass mit dichten Wolken und vereinzelten Schauern. Später am Tag setzt sich aber immer öfter die Sonne durch. Der Mittwoch bringt bei 16 bis 28 Grad strahlendes Sommerwetter zurück, mit viel blauem Himmel und perfekten Bedingungen für Aktivitäten im Freien.
6: Die Verkehrsmeldungen rund um Vaduz. Auf dem Binnendamm in Vaduz ist die Straße im Bereich Mühleholz wegen einer Baustelle auf rund 350 Metern gesperrt. Kommt gut ans Ziel.
7: Frische Energie für einen richtig guten Start liegt in der Luft. Ich bin Peter Obst und das ist Zmorga auf Radio Vaterland. Die beste Musik für jede Menge positiven Schwung macht direkt den Anfang. Dafür sorgen Robin Schulz und Wes mit Alane.

rollender Stein, wie bei Bob Dylan, bringt ganz von selbst Bewegung in den Raum. Der Kopf nickt unweigerlich mit. Und genau da knüpfen sie Stylistics jetzt an mit Badger by Golly

Das Big Black Car von Gregory Alan Isakov parkt um 7.20 Uhr sicher am Straßenrand. Ab jetzt übernimmt CeeLo Green das Steuer, allerdings deutlich lauter und frecher mit Forget You.

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1: KI News, die Stimme von Niki Stettler am Mikrofon. Hallo. Die USA erhöhen den Druck. Finanzminister Scott Bessent will heute die schärfsten Iran-Sanktionen der Geschichte verkünden und spricht von der Endphase des Iran-Kriegs. Das zeigt bereits Wirkung. Der iranische Präsident Pezeshkian räumt eine äußerst kritische Wirtschaftslage ein. Gleichzeitig sendet Teheran ein Entspannungssignal und gewährt irakischen Öltankern die freie Durchfahrt durch die Straße von Hormus. Zudem berichten Medien über ein hochrangiges Spitzentreffen zwischen Syrien und Israel. Vor dem Regionalgericht Maloja stehen in dieser Woche 5 Personen wegen mehrfacher fahrlässiger Tötung vor Gericht. Darunter befindet sich die Ex-Gemeindepräsidentin und heutige Nationalrätin Anna Giacometti. Hintergrund ist der verheerende Bergsturz von Bondo im Jahr 2017. Damals kamen 8 Menschen unter den Felsmassen ums Leben. Die Staatsanwaltschaft wirft den Angeklagten vor, eindeutige Warnsignale ignoriert zu haben. Eine rechtzeitige Sperrung der Wanderwege hätte die Tragödie demnach verhindern können. Das Urteil wird für Mittwoch erwartet. Damit seid ihr erstmal wieder auf dem neuesten Stand.

0: Nach Fits and the Tantrums dürfen die Hände langsam wieder in die Hosentaschen wandern. Um 7.40 Uhr übernehmen nahtlos Coldplay mit Trouble.
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2: 8 Uhr. Die neuesten KI-Nachrichten mit der Stimme von Niki Stettler. Hallo. Im Detailhandel in Eschen steht ein großes Stühlerücken an, weil der viele Durchgangsverkehr im Liechtensteiner Unterland reichlich Kundschaft verspricht, kämpfen die Supermärkte um die besten Standorte. Mitte September übernimmt Coop den bisherigen Ostbeltmarkt. Damit verliert die Migros ihre dortige Präsenz und sucht nach einer neuen Fläche. Der Konkurrent Spar schließt seine Filiale Ende des Jahres komplett. Zudem plant Lidl für das Jahr 2029 einen Neubau. Deshalb muss sich auch der ansässige Denner nach neuen Räumlichkeiten umsehen. In Eschen steht die 5. Auflage des Open-Air-Festivals Rock am St. Martinsring bevor. Vom 28. bis zum 30. August verwandelt sich der Dorfplatz in eine große Konzertarena. 9 Rockbands aus Liechtenstein, der Schweiz und Österreich stehen auf dem Programm. Eine Neuheit ist die zweite Bühne, auf der auch Chöre und Tanzgruppen auftreten. Der Eintritt zu dem 3-tägigen Musikfest ist komplett kostenlos. Damit wollen die Organisatoren vor allem den regionalen Talenten eine professionelle Plattform bieten. Turbulentes 4. Saisonrennen für den Gambriner Rennfahrer Matthias Kaiser in der European Le Mans Series. Im belgischen Spa-Francorchamps kollidierte der Liechtensteiner nach einem starken Start beim Überrunden mit einem Konkurrenten. Die Rennleitung gab Kaiser die Schuld und verhängte eine Strafe. Nach dem nötigen Reparaturstopp fiel das Team zunächst ans Ende des Feldes zurück. Da jedoch auch andere Wagen nachträglich bestraft wurden, rettete sich Kaisers Team in einem unruhigen Rennen letztlich noch auf den 6. Schlussrang. Tempo, Pointen und ein kreatives Chaos. Das Schweizer Komikerduo Lapsus hat sein 30-jähriges Bühnenjubiläum beim Kulturtreff gefeiert. Die Darsteller Peter Winkler und Christian Höhener begeisterten das Publikum mit einem rasanten Programm. In ihren Paraderollen Hitzig und Bruno verknüpften sie Videoprojektionen und Live-Auftritte geschickt miteinander. Neben blitzschnellen Rollenwechseln sorgte besonders eine humorvolle Akrobatik im Liegen für beste Unterhaltung. Die Zuschauer belohnten den Abend mit ausgiebigem Gelächter und lautem Jubel. Soweit die Nachrichten. Kenny, was macht das Wetter?
3: In Vaduz liegen die Temperaturen aktuell bei rund 12 Grad. Der heutige Bereich reicht von etwa 12 bis 26 Grad. Dazu zeigt sich der Himmel

0: überwiegend sonnig mit nur vereinzelten lockeren Wolkenfeldern. Es bleibt trocken, was insgesamt für einen sehr freundlichen und angenehm sommerlichen Wettereindruck sorgt. Am Dienstag bewegen sich die Werte zwischen 16 und 25 Grad. Nach anfänglichen dichten Wolken und regionalen Schauern oder Gewittern bessert sich das Wetter zunehmend und macht Platz für mehr Sonnenschein. Der Mittwoch präsentiert sich dann bei 16 bis 28 Grad von seiner schönsten Seite. Es wird durchweg sonnig, ruhig und noch einmal spürbar wärmer.
1: Ein Blick auf den Verkehr in und um Vaduz. Auf dem Binnendamm in Vaduz ist die Straße auf knapp einem halben Kilometer wegen einer Baustelle gesperrt. Die Fürst-Franz-Josef-Straße in Vaduz ist auf rund einem Kilometer in beiden Richtungen gesperrt. Rechne hier mit etwa 2 Minuten zusätzlicher Fahrzeit. Im Kräster bei Schaan ist die Straße auf rund einem Kilometer wegen einer Baustelle gesperrt. Hier bist du etwa 1 Minute länger unterwegs. Gute Fahrt!
2: Hier ist das Zmager auf Radio Vaterland. Ich bin Peter Obst. Die beste Zutat für richtig frische Energie und den Start in einen brandneuen Tag ist schlicht und einfach herausragende Musik. Genau die liefert jetzt Ray Charles mit Hallelujah, I Love Her So.

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Mars hat gerade alles auf eine Karte gesetzt. Ein bisschen Übermut zahlt sich meistens aus. Jetzt zieht direkt ein Hauch südliche Leichtigkeit ins Ländle. Shawn Mendes, Camila Cabello und Senorita.

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1: Hallo, Sie hören die KI News. Ich bin die Stimme von Niki Stettler. Die USA erhöhen den Druck. Finanzminister Scott Bessent will heute die schärfsten Iran-Sanktionen der Geschichte verkünden und spricht von der Endphase des Iran-Kriegs. Das zeigt bereits Wirkung. Der iranische Präsident Pezeshkian räumt eine äußerst kritische Wirtschaftslage ein. Gleichzeitig sendet Teheran ein Entspannungssignal und gewährt irakischen Öltankern die freie Durchfahrt durch die Straße von Hormus. Zudem berichten Medien über ein hochrangiges Spitzentreffen zwischen Syrien und Israel. Vor dem Regionalgericht Maloja stehen in dieser Woche 5 Personen wegen mehrfacher fahrlässiger Tötung vor Gericht. Darunter befindet sich die Ex-Gemeindepräsidentin und heutige Nationalrätin Anna Giacometti. Hintergrund ist der verheerende Bergsturz von Bondo im Jahr 2017. Damals kamen 8 Menschen unter den Felsmassen ums Leben. Die Staatsanwaltschaft wirft den Angeklagten vor, eindeutige Warnsignale ignoriert zu haben. Eine rechtzeitige Sperrung der Wanderwege hätte die Tragödie demnach verhindern können. Das Urteil wird für Mittwoch erwartet. Das war das Neueste aus der Nachrichtenredaktion.

Warm and Tender Love von Percy Sledge. Passend dazu geht's um Wärme und Nähe in Eschen. Die Buchhandlung Omni feiert ihr 30-jähriges Bestehen. Als einziges Geschäft dieser Art im Liechtensteiner Unterland hat sie sich trotz anfänglicher Skepsis behauptet. Seit Januar führt Katharina Hasler das traditionsreiche Haus. Mit persönlicher Beratung, familiärer Atmosphäre und regionaler Verbundenheit. Neben Eschen gibt's mittlerweile auch eine Filiale im Skino in Schaan. Und jetzt Ho Hey von The Lumineers.

Die Lumineers haben sich gerade ziemlich lautstark bemerkbar gemacht. So ein lautes Ho und Hey weckt ja auch wirklich jeden auf. Direkt weiter geht es mit den Giant Rooks und Watershed.

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2: Es ist wieder 9 Uhr. Hallo, Sie hören die KI-News, ich bin die Stimme von Niki Stettler. Im Detailhandel in Eschen steht ein großes Stühlerücken an, weil der viele Durchgangsverkehr im Liechtensteiner Unterland reichlich Kundschaft verspricht, kämpfen die Supermärkte um die besten Standorte. Mitte September übernimmt Coop den bisherigen Ostbeltmarkt. Damit verliert die Migros ihre dortige Präsenz und sucht nach einer neuen Fläche. Der Konkurrent Spar schließt seine Filiale Ende des Jahres komplett. Zudem plant Lidl für das Jahr 2029 einen Neubau. Deshalb muss sich auch der ansässige Denner nach neuen Räumlichkeiten umsehen. In Eschen steht die 5. Auflage des Open-Air-Festivals Rock am St. Martinsring bevor. Vom 28. bis zum 30. August verwandelt sich der Dorfplatz in eine große Konzertarena. 9 Rockbands aus Liechtenstein, der Schweiz und Österreich stehen auf dem Programm. Eine Neuheit ist die zweite Bühne, auf der auch Chöre und Tanzgruppen auftreten. Der Eintritt zu dem 3-tägigen Musikfest ist komplett kostenlos. Damit wollen die Organisatoren vor allem den regionalen Talenten eine professionelle Plattform bieten. Turbulentes 4. Saisonrennen für den Gambriner Rennfahrer Matthias Kaiser in der European Le Mans Series. Im belgischen Spa-Francorchamps kollidierte der Liechtensteiner nach einem starken Start beim Überrunden mit einem Konkurrenten. Die Rennleitung gab Kaiser die Schuld und verhängte eine Strafe. Nach dem nötigen Reparaturstopp fiel das Team zunächst ans Ende des Feldes zurück. Da jedoch auch andere Wagen nachträglich bestraft wurden, rettete sich Kaisers Team in einem unruhigen Rennen letztlich noch auf den 6. Schlussrang. Die Buchhandlung Omni in Eschen feiert ihr 30-jähriges Bestehen. Als einzige Buchhandlung im Liechtensteiner Unterland hat sich das Geschäft erfolgreich auf dem Markt behauptet. Seit Januar leitet die neue Inhaberin Katharina Hasler das Traditionsunternehmen. Sie setzt bei der Kundschaft ganz auf persönliche Beratung und eine starke regionale Verbundenheit. Ein Konzept, das wächst. So betreibt das Unternehmen neben dem Hauptgeschäft in Eschen mittlerweile auch eine zweite Filiale im Skino in Schaan. Soweit die Nachrichten. Kenny, was macht das Wetter?
3: In Vaduz liegen die Temperaturen aktuell bei rund 12 Grad. Der heutige Bereich reicht von etwa 12 bis 26 Grad. Dazu erwartet uns ein sonniger und freundlicher Tag. Es bleibt weitgehend trocken, nur hin und wieder ziehen ein paar lockere Schönwetterwolken vorüber, bevor in der Nacht vereinzelt Gewitter aufziehen können. Der allgemeine Wettereindruck ist durchweg angenehm und wunderbar sommerlich. Der Blick auf die kommenden beiden Tage.

0: Am Dienstag bewegen sich die Werte zwischen 16 und 25 Grad. Nach anfänglichen Wolken und regionalen Schauern lockert es auf und die Sonne kommt immer häufiger zum Vorschein. Der Mittwoch präsentiert sich dann bei 16 bis 28 Grad wieder von seiner besten Seite, mit viel Sonnenschein und herrlichen Bedingungen für Aktivitäten im Freien.
1: Lass uns einen Blick auf den Verkehr in und um Vaduz werfen.
2: Auf dem Binnendamm in Vaduz ist die Straße im Bereich Mühleholz wegen einer Baustelle auf rund 350 Metern komplett gesperrt. Fahrt bitte vorsichtig und kommt gut ans Ziel.
3: Hier sind die All-Time-Classics auf Radio Vaterland. Ich bin Peter Obst. Ab sofort stehen die ganz großen Meilensteine der Musikgeschichte und unvergesslicher Pop der 70er auf dem Programm. Den perfekten Startschuss liefert direkt ein echtes Meisterwerk. Hier ist The Logical Song von Supertramp.

Das war Roar von Katy Perry. Und jetzt wird's kulturell rasant. Das Schweizer Komikerduo Lapsus hat beim Kulturtreff sein 30-jähriges Bühnenjubiläum gefeiert. Peter Winkler und Christian Höhner begeisterten als Hitzig und Bruno mit Videoprojektionen, Live-Auftritten und kreativem Chaos. Blitzschnell wechselten sie die Rollen und zeigten sogar humorvolle Akrobatik im Liegen. Dafür gab's jede Menge Gelächter und Jubel. Jetzt wird's wieder intensiver. Back to Black von Amy Winehouse.

Gerade noch hingen die Beatles ein wenig im Gestern fest. Der Sprung ins Hier und Jetzt gelingt am besten etwas lauter. Jimi Hendrix fragt: Hey Joe!

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1: Hallo, Sie hören die KI News. Ich bin die Stimme von Niki Stettler. Pünktlich zum Unabhängigkeitstag sichert die Europäische Kommission der Ukraine weitere massive Militärhilfen zu. Brüssel hat neue Verteidigungsaufträge im Wert von 6,1 Milliarden Euro genehmigt. Das osteuropäische Land feiert heute die Loslösung von der Sowjetunion vor 35 Jahren. Zu den Feierlichkeiten in Kiew sind zahlreiche internationale Gäste eingetroffen, darunter auch EU-Ratspräsident Antonio Costa. Überschattet wird der Jahrestag weiterhin von anhaltenden Kämpfen im ganzen Land. Vor dem Regionalgericht Maloja stehen in dieser Woche 5 Personen wegen mehrfacher fahrlässiger Tötung vor Gericht. Darunter befindet sich die Ex-Gemeindepräsidentin und heutige Nationalrätin Anna Giacometti. Hintergrund ist der verheerende Bergsturz von Bondo im Jahr 2017. Damals kamen 8 Menschen unter den Felsmassen ums Leben. Die Staatsanwaltschaft wirft den Angeklagten vor, eindeutige Warnsignale ignoriert zu haben. Eine rechtzeitige Sperrung der Wanderwege hätte die Tragödie demnach verhindern können. Das Urteil wird für Mittwoch erwartet. Das waren die aktuellen Meldungen.

Linkin Park haben mit In the End gerade ordentlich abgeräumt. Manchmal muss es einfach ein bisschen lauter sein. Jetzt darf die E-Gitarre aber wieder in den Ständer. Don McLean übernimmt mit American Pie.

Das war American Pie von Don McLean. Ein Song zum Mitsingen. Jetzt ein wichtiges Thema. Beim Amt für Soziale Dienste sind in diesem Jahr schon 3.800 Anträge auf Prämienverbilligung eingegangen. Ungefähr so viele wie im Jahr 2024. Wenn du Unterstützung für deine Krankenkasse brauchst, kannst du den Antrag noch bis Ende Oktober einreichen. Reiche die Unterlagen frühzeitig ein, dann geht's schneller. Und

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4: Es ist wieder 10 Uhr. Hallo und willkommen. Die Stimme von Niki Stettler führt Sie durch die KI-News. Im Detailhandel in Eschen steht ein großes Stühlerücken an, weil der viele Durchgangsverkehr im Liechtensteiner Unterland reichlich Kundschaft verspricht, kämpfen die Supermärkte um die besten Standorte. Mitte September übernimmt Coop den bisherigen Ostbeltmarkt. Damit verliert die Migros ihre dortige Präsenz und sucht nach einer neuen Fläche. Der Konkurrent Spar schließt seine Filiale Ende des Jahres komplett. Zudem plant Lidl für das Jahr 2029 einen Neubau. Deshalb muss sich auch der ansässige Denner nach neuen Räumlichkeiten umsehen. Beim Amt für Soziale Dienste sind in diesem Jahr bereits 3.800 Anträge auf Prämienverbilligung eingegangen. Das entspricht in etwa dem Niveau von 2024. Wer finanzielle Unterstützung für die Krankenkasse beantragen möchte, hat dafür noch bis Ende Oktober Zeit. Ob ein Anspruch besteht, hängt maßgeblich vom Einkommen und vom Alter ab. Die Behörde empfiehlt, alle Unterlagen möglichst rasch einzureichen. So können die Anträge zügig bearbeitet und die Gelder schneller ausbezahlt werden. In Eschen steht die 5. Auflage des Open-Air-Festivals Rock am St. Martinsring bevor. Vom 28. bis zum 30. August verwandelt sich der Dorfplatz in eine große Konzertarena. 9 Rockbands aus Liechtenstein, der Schweiz und Österreich stehen auf dem Programm. Eine Neuheit ist die zweite Bühne, auf der auch Chöre und Tanzgruppen auftreten. Der Eintritt zu dem 3-tägigen Musikfest ist komplett kostenlos. Damit wollen die Organisatoren vor allem den regionalen Talenten eine professionelle Plattform bieten. Im S-Werk stand die White Charity Party der Children Cancer Foundation ganz im Zeichen krebskranker Kinder. Die Gäste feierten in weißer Kleidung für den guten Zweck. Neben Musik und Streetfood nutzte die Stiftung den Abend, um auf die dringend nötige Unterstützung für betroffene Familien aufmerksam zu machen. Zugleich wurde mit Le Mans Hope ein neuer Projektpartner präsentiert. Die Organisation bietet kranken Kindern und deren Geschwistern besondere Segelerlebnisse und schenkt ihnen damit eine wertvolle Auszeit vom belastenden Alltag. Das war das Neueste aus der Nachrichtenredaktion. Kenny, was sagt das Wetter?
5: In Vaduz liegen die Temperaturen aktuell bei rund 20 Grad. Der heutige Bereich reicht von etwa 12 bis 26 Grad. Der Himmel zeigt sich überwiegend sonnig und trocken. Nur gelegentlich ziehen ein paar lockere Schönwetterwolken durch. Das sorgt insgesamt für einen durchweg freundlichen und angenehmen Wettereindruck, bevor in der Nacht die Schauerneigung und das Gewitterrisiko leicht ansteigen. Am Dienstag dominieren anfangs noch dichte Wolken und örtliche Regengüsse. Im Tagesverlauf lockert es jedoch auf und die Sonne setzt sich immer häufiger durch, bei Tiefstwerten um 16 und Höchstwerten bis 25 Grad. Der Mittwoch bringt dann das klassische Sommerwetter zurück. Bei 16 bis 28 Grad scheint fast ungestört die Sonne und es bleibt den ganzen Tag über wunderbar warm.
6: Lass uns einen Blick auf den Verkehr in und um Vaduz werfen.
7: Auf dem Binnendamm in Vaduz ist die Strecke über Mühleholz wegen einer Baustelle auf rund 345 Metern komplett gesperrt. Gute Fahrt euch allen!

Das war Shallow von Lady Gaga und Bradley Cooper. Und jetzt ein kurzer Blick auf den Motorsport. Für den Gamprener Rennfahrer Matthias Kaiser ist das vierte Saisonrennen der European Le Mans Series in Spa-Francorchamps zunächst bitter gelaufen. Nach gutem Start kollidierte er beim Überrunden, die Rennleitung gab ihm die Schuld und verhängte eine Strafe. Nach dem Reparaturstopp war sein Team letzter. Dank nachträglicher Strafen für die Konkurrenz reichte es aber noch für Rang 6. Und jetzt Believe von Cher.

Bei Bill Withers war die Sonne eben noch komplett verschwunden. Ein bisschen Aberglaube schadet da wohl nicht, um die Wolken wieder zu vertreiben. Hier ist Stevie Wonder mit Superstition.

Stevie Wonder hat gerade ordentlich vorgelegt. Für den ganz großen Auftritt fehlt jetzt eigentlich nur noch der passgenaue Anzug. Die musikalische Maßanfertigung dafür liefern prompt ZZ Top. Sharp Dressed Man. Yeah.

Donnersommer hat gerade für ordentlich Temperatur gesorgt. So eine kleine Abkühlung schadet da definitiv nicht. Auch wenn man bei The Police besser immer wachsam bleibt. Every

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1: Die neuesten KI-Nachrichten mit der Stimme von Niki Stettler. Hallo. Pünktlich zum Unabhängigkeitstag sichert die Europäische Kommission der Ukraine weitere massive Militärhilfen zu. Brüssel hat neue Verteidigungsaufträge im Wert von 6,1 Milliarden Euro genehmigt. Das osteuropäische Land feiert heute die Loslösung von der Sowjetunion vor 35 Jahren. Zu den Feierlichkeiten in Kiew sind zahlreiche internationale Gäste eingetroffen, darunter auch EU-Ratspräsident Antonio Costa. Überschattet wird der Jahrestag weiterhin von anhaltenden Kämpfen im ganzen Land. Im westafrikanischen Guinea sind bei einem Erdrutsch auf einer Müllkippe mindestens 30 Menschen ums Leben gekommen. Nach heftigen Regenfällen rutschte in der Nacht zum Sonntag ein riesiger Abfallberg in einem Vorort der Hauptstadt Conakry ab. Die Massen begruben mehrere Häuser unter sich. 22 weitere Personen erlitten Verletzungen, 6 davon schwer. Während die Such- und Rettungsarbeiten auf Hochtouren laufen, verschaffte sich Premierminister Amadou Ouryba am Unglücksort ein Bild der Lage. Das waren die Nachrichten.

Das war Superstition von Stevie Wonder. Und passend zur guten Stimmung gibt's eine schöne Erfolgsgeschichte. Die Buchhandlung Omni in Eschen feiert ihr 30-jähriges Bestehen als einziges Geschäft dieser Art im Unterland. Seit Januar führt Katharina Hasler das traditionsreiche Haus mit persönlicher Beratung, familiärer Atmosphäre und regionalem Herzblut. Dazu kommt die Filiale im Skino in Schaan. Es ist 10.35 Uhr und jetzt You Can't Always Get What You Want von den Rolling Stones.

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3: Es ist 11 Uhr. Die Stimme von Niki Stettler in den KI-News. Hallo. Beim Amt für Soziale Dienste sind in diesem Jahr bereits 3.800 Anträge auf Prämienverbilligung eingegangen. Das entspricht in etwa dem Niveau von 2024. Wer finanzielle Unterstützung für die Krankenkasse beantragen möchte, hat dafür noch bis Ende Oktober Zeit. Ob ein Anspruch besteht, hängt maßgeblich vom Einkommen und vom Alter ab. Die Behörde empfiehlt, alle Unterlagen möglichst rasch einzureichen. So können die Anträge zügiger bearbeitet und die Gelder schneller ausbezahlt werden. In Eschen steht die 5. Auflage des Open-Air-Festivals Rock am St. Martinsring bevor. Vom 28. bis zum 30. August verwandelt sich der Dorfplatz in eine große Konzertarena. 9 Rockbands aus Liechtenstein, der Schweiz und Österreich stehen auf dem Programm. Eine Neuheit ist die zweite Bühne, auf der auch Chöre und Tanzgruppen auftreten. Der Eintritt zu dem 3-tägigen Musikfest ist komplett kostenlos. Damit wollen die Organisatoren vor allem den regionalen Talenten eine professionelle Plattform bieten. Die Migros Ostschweiz bringt ein neues Einkaufsformat ins Land. Direkt am Postplatz in Bendern entsteht ein sogenannter Migros Theo. Der Supermarkt kommt komplett ohne Personal aus und hat rund um die Uhr geöffnet. Auf 50 Quadratmetern werden künftig knapp 900 Produkte für den täglichen Bedarf angeboten. Der Mietvertrag ist bereits unterzeichnet. Auch Vorsteher Johannes Hasler begrüßt das Projekt in seiner Gemeinde. Läuft alles nach Plan, feiert die unbemannte Filiale im ersten Halbjahr 2027 Eröffnung. Im S-Werk stand die White Charity Party der Children Cancer Foundation ganz im Zeichen krebskranker Kinder. Die Gäste feierten in weißer Kleidung für den guten Zweck. Neben Musik und Streetfood nutzte die Stiftung den Abend, um auf die dringend nötige Unterstützung für betroffene Familien aufmerksam zu machen. Zugleich wurde mit Le Mans Hope ein neuer Projektpartner präsentiert. Die Organisation bietet kranken Kindern und deren Geschwistern besondere Segelerlebnisse und schenkt ihnen damit eine wertvolle Auszeit vom belastenden Alltag. Soweit die Nachrichten. Kenny, was macht das Wetter?
4: In Vaduz liegen die Temperaturen aktuell bei rund 20 Grad. Der heutige Bereich reicht von etwa 12 bis 26 Grad. Wir erleben einen sonnigen und überaus freundlichen Tag. Am Himmel zeigen sich höchstens lockere Schönwetterwolken. Es bleibt trocken und der Gesamteindruck ist wunderbar sommerlich und ruhig. Erst nachts sind vereinzelt Gewitter möglich. Am Dienstag starten wir mit dichteren Wolken und örtlichen Schauern, bevor sich zunehmend die Sonne durchsetzt. Die Werte bewegen sich dann zwischen 16 und 25 Grad. Der Mittwoch präsentiert sich von seiner strahlendsten Seite. Bei 16 bis 28 Grad erwartet uns viel Sonnenschein und ein rundum warmes Wohlfühlwetter.
5: Die Verkehrsmeldungen rund um Vaduz. Auf dem Binnendamm in Vaduz ist der Abschnitt über Müdeholz auf rund 350 Metern wegen einer Baustelle komplett gesperrt. Gute Fahrt euch allen!

Bei den Eurythmics ging es gerade noch um die ganz süßen Träume. Manchmal braucht die Realität danach aber etwas echte Tatkraft. Bonnie Tyler sucht jedenfalls dringend einen Retter. 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

Wer bei Sinéad O'Connor gerade leise mitgesungen hat, darf sich jetzt auf einen spürbaren Stimmungswechsel freuen. Der Optimismus kehrt zurück. Sam Cooke mit A Change Is Gonna Come.

Das war Sam Cooke mit A Change Is Gonna Come. Und passend dazu geht es um Hoffnung und Würde. Die Hospizbewegung Liechtenstein feiert im September ihr 25-jähriges Bestehen. Deshalb findet dort die Weltkonferenz der internationalen Letzte-Hilfe-Organisation statt. Mit Erbprinzessin Sophie und Gesundheitsminister Emanuel Schädler. Seit 2001 setzen sich Ehrenamtliche für ein würdevolles Sterben ein und begleiten schwerkranke Menschen kostenlos. Am 10. September gibt's im Gemeindesaal Triesen eine öffentliche Abendveranstaltung. Und jetzt Two Princes von den Spin Doctors.

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1: Was heute wichtig ist, die Stimme von Niki Stettler präsentiert die KI News. Pünktlich zum Unabhängigkeitstag sichert die Europäische Kommission der Ukraine weitere massive Militärhilfen zu. Brüssel hat neue Verteidigungsaufträge im Wert von 6,1 Milliarden Euro genehmigt. Das osteuropäische Land feiert heute die Loslösung von der Sowjetunion vor 35 Jahren. Zu den Feierlichkeiten in Kiew sind zahlreiche internationale Gäste eingetroffen, darunter auch EU-Ratspräsident Antonio Costa. Überschattet wird der Jahrestag weiterhin von anhaltenden Kämpfen im ganzen Land. Im westafrikanischen Guinea sind bei einem Erdrutsch auf einer Müllkippe mindestens 30 Menschen ums Leben gekommen. Nach heftigen Regenfällen rutschte in der Nacht zum Sonntag ein riesiger Abfallberg in einem Vorort der Hauptstadt Conakry ab. Die Massen begruben mehrere Häuser unter sich. 22 weitere Personen erlitten Verletzungen, 6 davon schwer. Während die Such- und Rettungsarbeiten auf Hochtouren laufen, verschaffte sich Premierminister Amadou Ouriba am Unglücksort ein Bild der Lage.

nicht als Abfall. So soll weniger verbraucht und Liechtenstein zum Modellraum für zirkuläres Bauen werden. Ein starkes Zeichen. Und jetzt Heroes von David Bowie.

von Robbie Williams. Und jetzt wird's bei uns etwas grundsätzlicher. Nach 3 Jahren Aufbauarbeit wird Circoli, die Liechtensteiner Plattform für nachhaltiges Bauen, zum eigenständigen Verein. Das Ziel: Kreislaufwirtschaft im regionalen Bauwesen verankern und Gebäude als wertvolle Materialquelle sehen.

Depeche Mode glänzten gerade nicht unbedingt durch Zurückhaltung. Dafür folgt jetzt eine völlig unmissverständliche Liebeserklärung. Joan Jett and the Blackhearts mit I Love Rock'n'Roll.

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4: Schon 12 Uhr.

0: KI-News mit der Stimme von Niki Stettler. Hallo. Beim Amt für Soziale Dienste sind in diesem Jahr bereits 3.800 Anträge auf Prämienverbilligung eingegangen. Das entspricht in etwa dem Niveau von 2024. Wer finanzielle Unterstützung für die Krankenkasse beantragen möchte, hat dafür noch bis Ende Oktober Zeit. Ob ein Anspruch besteht, hängt maßgeblich vom Einkommen und vom Alter ab. Die Behörde empfiehlt, alle Unterlagen möglichst rasch einzureichen. So können die Anträge zügiger bearbeitet und die Gelder schneller ausbezahlt werden. In Eschen steht die 5. Auflage des Open Air Festivals Rock am St. Martins Ring bevor. Vom 28. bis zum 30. August verwandelt sich der Dorfplatz in eine große Konzertarena. 9 Rockbands aus Liechtenstein, der Schweiz und Österreich stehen auf dem Programm. Eine Neuheit ist die zweite Bühne, auf der auch Chöre und Tanzgruppen auftreten. Der Eintritt zu dem 3-tägigen Musikfest ist komplett kostenlos. Damit wollen die Organisatoren vor allem den regionalen Talenten eine professionelle Plattform bieten. Die Migros Ostschweiz bringt ein neues Einkaufsformat ins Land. Direkt am Postplatz in Bändern entsteht ein sogenannter Migros Theo. Der Supermarkt kommt komplett ohne Personal aus und hat rund um die Uhr geöffnet. Auf 50 Quadratmetern werden künftig knapp 900 Produkte für den täglichen Bedarf angeboten. Der Mietvertrag ist bereits unterzeichnet. Auch Vorsteher Johannes Hasler begrüßt das Projekt in seiner Gemeinde. Läuft alles nach Plan, feiert die unbemannte Filiale im ersten Halbjahr 2027 Eröffnung. Im S-Werk stand die White Charity Party der Children Cancer Foundation ganz im Zeichen krebskranker Kinder. Die Gäste feierten in weißer Kleidung für den guten Zweck. Neben Musik und Streetfood nutzte die Stiftung den Abend, um auf die dringend nötige Unterstützung für betroffene Familien aufmerksam zu machen. Zugleich wurde mit Le Mans Hope ein neuer Projektpartner präsentiert. Die Organisation bietet kranken Kindern und deren Geschwistern besondere Segelerlebnisse und schenkt ihnen damit eine wertvolle Auszeit vom belastenden Alltag.
1: Gut, Niki, werfen wir doch direkt einen Blick auf die aktuellen Wetteraussichten fürs Ländle. In Vaduz liegen die Temperaturen aktuell bei rund 19 Grad. Der heutige Bereich reicht von etwa 12 bis 26 Grad. Der Tag präsentiert sich überwiegend sonnig und freundlich. Vereinzelt ziehen ein paar lockere Schönwetterwolken durch, aber es bleibt trocken. Das sorgt für einen wunderbar sommerlichen und absolut ruhigen Wettereindruck, bevor in der Nacht vereinzelt Gewitter aufziehen können. Am Dienstag dominieren anfangs dichte Wolken mit regionalen Schauern. Im Tagesverlauf setzt sich aber zunehmend wieder die Sonne durch, bei Werten zwischen 16 und 25 Grad. Der Mittwoch bringt dann das volle Sommerwetter zurück. Die Temperaturen klettern auf 16 bis 28 Grad und am blauen Himmel strahlt fast ungestört die Sonne.
2: Ein Blick auf den Verkehr in und um Vaduz. Der Binnendamm ist in Vaduz auf rund 350 Metern im Bereich Mühleholz wegen einer Baustelle gesperrt. Bitte fahr vorsichtig und komm gut ans Ziel.
3: Ich bin Eva Wehner-Weser. Z'Mittag hier bei Radio Vaterland bringt genau die richtige Portion gute Laune für eine rundum entspannte Pause. Einfach zurücklehnen und großartige Hits genießen. Zum Start direkt mit den All-American Rejects und

Das war die Venus vor Bümplitz von Patent Ochsner. Um 12.14 Uhr tut so ein kleiner Tapetenwechsel ganz gut. Einfach mal kurz abheben mit Sugar Ray und Fly.

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1: Willkommen zu den KI News. Am Mikrofon ist die Stimme von Niki Stettler. Hallo. Die USA erhöhen den Druck. Finanzminister Scott Bessent will heute die schärfsten Iran-Sanktionen der Geschichte verkünden und spricht von der Endphase des Iran-Kriegs. Das zeigt bereits Wirkung. Der iranische Präsident Pezeshkian räumt eine äußerst kritische Wirtschaftslage ein. Gleichzeitig sendet Teheran ein Entspannungssignal und gewährt irakischen Öltankern die freie Durchfahrt durch die Straße von Hormus. Zudem berichten Medien über ein hochrangiges Spitzentreffen zwischen Syrien und Israel. Im westafrikanischen Guinea sind bei einem Erdrutsch auf einer Müllkippe mindestens 30 Menschen ums Leben gekommen. Nach heftigen Regenfällen rutschte in der Nacht zum Sonntag ein riesiger Abfallberg in einem Vorort der Hauptstadt Conakry ab. Die Massen begruben mehrere Häuser unter sich. 22 weitere Personen erlitten Verletzungen, 6 davon schwer. Während die Such- und Rettungsarbeiten auf Hochtouren laufen, verschaffte sich Premierminister Amadou Ouribah am Unglücksort ein Bild der Lage. Das waren die Nachrichten.

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4: Es ist wieder 13 Uhr. Hallo aus der Redaktion. Hier sind die KI-News mit der Stimme von Niki Stettler. Beim Amt für Soziale Dienste sind in diesem Jahr bereits 3.800 Anträge auf Prämienverbilligung eingegangen. Das entspricht in etwa dem Niveau von 2024. Wer finanzielle Unterstützung für die Krankenkasse beantragen möchte, hat dafür noch bis Ende Oktober Zeit. Ob ein Anspruch besteht, hängt maßgeblich vom Einkommen und vom Alter ab. Die Behörde

0: Empfiehlt, alle Unterlagen möglichst rasch einzureichen. So können die Anträge zügiger bearbeitet und die Gelder schneller ausbezahlt werden. In Eschen steht die 5. Auflage des Open Air Festivals Rock am St. Martinsring bevor. Vom 28. bis zum 30. August verwandelt sich der Dorfplatz in eine große Konzertarena. 9 Rockbands aus Liechtenstein, der Schweiz und Österreich stehen auf dem Programm. Eine Neuheit ist die 2. Bühne, auf der auch Chöre und Tanzgruppen auftreten. Der Eintritt zu dem 3-tägigen Musikfest ist komplett kostenlos. Damit wollen die Organisatoren vor allem den regionalen Talenten eine professionelle Plattform bieten. Die Migros Ostschweiz bringt ein neues Einkaufsformat ins Land. Direkt am Postplatz in Bändern entsteht ein sogenannter Migros Theo. Der Supermarkt kommt komplett ohne Personal aus und hat rund um die Uhr geöffnet. Auf 50 Quadratmetern werden künftig knapp 900 Produkte für den täglichen Bedarf angeboten. Der Mietvertrag ist bereits unterzeichnet. Auch Vorsteher Johannes Hasler begrüßt das Projekt in seiner Gemeinde. Läuft alles nach Plan, feiert die unbemannte Filiale im ersten Halbjahr 2027 Eröffnung. Im S-Werk stand die White Charity Party der Children Cancer Foundation ganz im Zeichen krebskranker Kinder. Die Gäste feierten in weißer Kleidung für den guten Zweck. Neben Musik und Streetfood nutzte die Stiftung den Abend, um auf die dringend nötige Unterstützung für betroffene Familien aufmerksam zu machen. Zugleich wurde mit Le Mans Hope ein neuer Projektpartner präsentiert. Die Organisation bietet kranken Kindern und deren Geschwistern besondere Segelerlebnisse und schenkt ihnen damit eine wertvolle Auszeit vom belastenden Alltag. Das war das Neueste aus der Nachrichtenredaktion. Kenny, was sagt das Wetter?
1: In Vaduz liegen die Temperaturen aktuell bei rund 20 Grad. Der heutige Bereich reicht von etwa 12 bis 26 Grad. Dazu gibt es reichlich Sonnenschein und es bleibt weitgehend trocken. Nur vereinzelt ziehen mal ein paar lockere Schönwetterwolken über uns hinweg, die den blauen Himmel aber kaum verdecken. Insgesamt ist das ein rundum freundlicher und angenehm warmer Wettereindruck. Schauen wir auf die nächsten beiden Tage. Am Dienstag bewegen sich die Werte zwischen 16 und 25 Grad. Der Tag startet teils nass mit dichten Wolken, Schauern oder auch mal einem Gewitter, macht dann aber auf und klingt recht sonnig aus. Der Mittwoch bringt uns dann bei 16 bis 28 Grad das perfekte Sommerwetter zurück, mit strahlendem Sonnenschein und idealen Bedingungen für Zeit im Freien.
2: Die Verkehrsmeldungen rund um Vaduz. Auf dem Binnendamm in Vaduz ist die Straße wegen einer Baustelle auf rund 350 Metern gesperrt. Gute Fahrt euch allen!
3: Hier bei Radio Vaterland startet's Mittag. Ich bin Eva Wehner-Weser und sorge für eine entspannte Auszeit. Es gibt pures Wohlgefühl und fantastische Hits zum Abschalten. Den musikalischen Auftakt für richtig gute Laune machen die Black Eyed Peas mit Let's Get It Started.

Post Malone und Morgan Wallen hatten gerade ihre rettende Hilfe. Gut so, denn langes Zögern ist ab sofort komplett gestrichen. David Guetta und OneRepublic mit I Don't Wanna Wait.

Nach dem kleinen Stolperer bei Cyril kommt das Gleichgewicht von ganz allein zurück. Es wird nämlich augenblicklich ein ganzes Stück schwereloser. Galantis, David Guetta und 5 Seconds of Summer mit Leiter.

Das waren Hall & Oates mit You Make My Dreams Come True. Und jetzt gibt's Grund zum Feiern im Liechtensteiner Unterland. Die Buchhandlung Omni in Eschen wird 30. Als einziges Geschäft dieser Art hat sie sich trotz anfänglicher Skepsis erfolgreich behauptet. Seit Januar führt Katharina Hasler das Traditionshaus mit persönlicher Beratung, familiärer Atmosphäre und viel regionalem Herzblut. Dazu kommt die Filiale im Skino in Schaan. Weiter geht's mit Inner Circle und Rock With You.

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1: Sie hören die Stimme von Niki Stettler mit den aktuellen KI-News. Hallo. Die Vereinigten Staaten bereiten die härtesten Sanktionen ihrer Geschichte gegen den Iran.

Jahren vor. US-Finanzminister Scott Bessent wird die neuen wirtschaftlichen Maßnahmen am heutigen Tag offiziell präsentieren. Ziel der amerikanischen Regierung ist es, den Druck auf das Regime in Teheran massiv zu erhöhen. Diese Ankündigung zeigt offenbar bereits Wirkung. Angesichts der drohenden Strafmaßnahmen räumt der iranische Präsident Massoud Pezeshkian ein, dass sich sein Land derzeit in einer äußerst schwierigen wirtschaftlichen Lage befindet. Im westafrikanischen Guinea sind bei einem Erdrutsch auf einer Müllkippe mindestens 30 Menschen ums Leben gekommen. Nach heftigen Regenfällen rutschte in der Nacht zum Sonntag ein riesiger Abfallberg in einem Vorort der Hauptstadt Conakry ab. Die Massen begruben mehrere Häuser unter sich. 22 weitere Personen erlitten Verletzungen, 6 davon schwer. Während die Such- und Rettungsarbeiten auf Hochtouren laufen, verschaffte sich Premierminister Amadou Ouriba am Unglücksort ein Bild der Lage. Soweit die Nachrichten.

Das war Fata Morgana von Nina Chuba und jetzt wird's nachhaltig und konkret. Nach 3 Jahren Aufbauarbeit ist Circuli, die Liechtensteiner Plattform für nachhaltiges Bauen, ein eigenständiger Verein. Unterstützt von der Stiftung Lebenswertes Liechtenstein steht die Initiative jetzt auf eigenen Beinen. Gebäude sollen als wertvolle Materialquelle gelten, für weniger Verbrauch und mehr Kreislaufwirtschaft. Und jetzt drehen wir auf mit ABBA und Waterloo.

DJ Snake und Justin Bieber hatten die Liebe gerade schon ziemlich überzeugend eingefordert. Da geht es um 13:48 Uhr direkt nahtlos weiter. Clean Bandit und Sarah Larsson

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4: Es ist wieder 14 Uhr. KI News, die Stimme von Niki Stettler am Mikrofon. Hallo. Beim Amt für Soziale Dienste sind in diesem Jahr bereits 3.800 Anträge auf Prämienverbilligung eingegangen. Das entspricht in etwa dem Niveau von 2024. Wer finanzielle Unterstützung für die Krankenkasse beantragen möchte, hat dafür noch bis Ende Oktober Zeit. Ob ein Anspruch besteht, hängt maßgeblich vom Einkommen und vom Alter ab. Die Behörde empfiehlt, alle Unterlagen möglichst rasch einzureichen. So können die Anträge zügiger bearbeitet und die Gelder schneller ausbezahlt werden. In Eschen steht die 5. Auflage des Open-Air-Festivals Rock am St. Martinsring bevor. Vom 28. bis zum 30. August verwandelt sich der Dorfplatz in eine große Konzertarena. 9 Rockbands aus Liechtenstein, der Schweiz und Österreich stehen auf dem Programm. Eine Neuheit ist die zweite Bühne, auf der auch Chöre und Tanzgruppen auftreten. Der Eintritt zu dem dreitägigen Musikfest ist komplett kostenlos.

0: aus. Damit wollen die Organisatoren vor allem den regionalen Talenten eine professionelle Plattform bieten. Die Migros Ostschweiz bringt ein neues Einkaufsformat ins Land. Direkt am Postplatz in Bendern entsteht ein sogenannter Migros Theo. Der Supermarkt kommt komplett ohne Personal aus und hat rund um die Uhr geöffnet. Auf 50 Quadratmetern werden künftig knapp 900 Produkte für den täglichen Bedarf angeboten. Der Mietvertrag ist bereits unterzeichnet. Auch Vorsteher Johannes Hasler begrüßt das Projekt in seiner Gemeinde. Läuft alles nach Plan, feiert die unbemannte Filiale im ersten Halbjahr 2027 Eröffnung. Im S-Werk stand die White Charity Party der Children Cancer Foundation ganz im Zeichen krebskranker Kinder. Die Gäste feierten in weißer Kleidung für den guten Zweck. Neben Musik und Streetfood nutzte die Stiftung den Abend, um auf die dringend nötige Unterstützung für betroffene Familien aufmerksam zu machen. Zugleich wurde mit Le Mans Hope ein neuer Projektpartner präsentiert. Die Organisation bietet kranken Kindern und deren Geschwistern besondere Segelerlebnisse und schenkt ihnen damit eine wertvolle Auszeit vom belastenden Alltag.
1: In Vaduz liegen die Temperaturen aktuell bei rund 20 Grad. Der heutige Bereich reicht von etwa 12 bis 26 Grad. Dazu gibt es reichlich Sonnenschein und es bleibt weitgehend trocken. Nur vereinzelt ziehen mal ein paar lockere Schönwetterwolken über uns hinweg, die den blauen Himmel aber kaum verdecken. Insgesamt ist das ein rundum freundlicher und angenehm warmer Wettereindruck. Schauen wir auf die nächsten beiden Tage. Am Dienstag bewegen sich die Werte zwischen 16 und 25 Grad. Der Tag startet teils nass mit dichten Wolken, Schauern oder auch mal einem Gewitter, macht dann aber auf und klingt recht sonnig aus. Der Mittwoch bringt uns dann bei 16 bis 28 Grad das perfekte Sommerwetter zurück, mit strahlendem Sonnenschein und idealen Bedingungen für Zeit im Freien.
2: Ein Blick auf den Verkehr in und um Vaduz. In Vaduz ist der Binnendamm über Mühleholz wegen einer Baustelle auf rund 345 Metern gesperrt. Gute Fahrt euch allen!
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1: Die KI-News mit der Stimme von Niki Stettler. Hallo. Im westafrikanischen Guinea sind bei einem Erdrutsch auf einer Müllkippe mindestens 30 Menschen ums Leben gekommen. Nach heftigen Regenfällen rutschte in der Nacht zum Sonntag ein riesiger Abfallberg in einem Vorort der Hauptstadt Conakry ab. Die Massen begruben mehrere Häuser unter sich. 22 weitere Personen erlitten Verletzungen, 6 davon schwer. Während die Such- und Rettungsarbeiten auf Hochtouren laufen, verschaffte sich Premierminister Amadou Ouriba am Unglücksort ein Bild der Lage. Der neue britische Premierminister Andy Burnham will mit zahlreichen Reformen für neuen Optimismus im Land sorgen. Seit seinem Amtsantritt Ende Juli plant er unter anderem, die Lebenshaltungskosten spürbar zu senken und die Obdachlosigkeit komplett zu beenden. Die Ankündigungen zeigen bereits politische Wirkung. In aktuellen Umfragen kommt die Labour-Partei wieder auf 25%. Damit teilt sie sich den ersten Platz mit den Rechtspopulisten und erholt sich deutlich von ihrem bisherigen Umfragetief. Das waren die Nachrichten.

Grenzenlos frei, wie gerade bei Lena zu sein, hat was. Noch besser ist aber, genau zu wissen, wo man hingehört. Allwalser mit Das sind mir, dem 300 Jahre Lichtenstein.

Nach Allwalser und 300 Jahren Liechtenstein ist die Frage nach der perfekten Abendbegleitung eigentlich blitzschnell geklärt. England Dan und John Ford Coley mit I'd Really Love to See You Tonight.

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4: Es ist 15 Uhr. Bleiben Sie informiert, hier sind die KI-News und die Stimme von Niki Stettler. Hallo. Beim Amt für Soziale Dienste sind in diesem Jahr bereits 3.800 Anträge auf Prämienverbilligung eingegangen. Das entspricht in etwa dem Niveau von 2024. Wer finanzielle Unterstützung für die Krankenkasse beantragen möchte, hat dafür noch bis Ende Oktober Zeit. Ob ein Anspruch besteht, hängt maßgeblich vom Einkommen und vom Alter ab. Die Behörde empfiehlt, alle Unterlagen möglichst rasch einzureichen. So können die Anträge zügig bearbeitet und die Gelder schneller ausbezahlt werden. In Eschen steht die 5. Auflage des Open-Air-Festivals Rock am St. Martinsring bevor. Vom 28. bis zum 30. August verwandelt sich der Dorfplatz in eine große Konzertarena. 9 Rockbands aus Liechtenstein, der Schweiz und Österreich stehen auf dem Programm. Eine Neuheit ist die zweite Bühne, auf der auch Chöre und Tanzgruppen auftreten. Der Eintritt zu dem 3-tägigen Musikfest ist komplett kostenlos. Damit wollen die Organisatoren vor allem den regionalen Talenten eine professionelle Plattform bieten. Die Migros Ostschweiz bringt ein neues Einkaufsformat ins Land. Direkt am Postplatz in Bendern entsteht ein sogenannter Migros Theo. Der Supermarkt kommt komplett ohne Personal aus und hat rund um die Uhr geöffnet. Auf 50 Quadratmetern werden künftig knapp 900 Produkte für den täglichen Bedarf angeboten. Der Mietvertrag ist bereits unterzeichnet. Auch Vorsteher Johannes Hasler begrüßt das Projekt in seiner Gemeinde. Läuft alles nach Plan, feiert die unbemannte Filiale.

0: Filiale im ersten Halbjahr 2027 Eröffnung. Im S-Werk stand die White Charity Party der Children Cancer Foundation ganz im Zeichen krebskranker Kinder. Die Gäste feierten in weißer Kleidung für den guten Zweck. Neben Musik und Streetfood nutzte die Stiftung den Abend, um auf die dringend nötige Unterstützung für betroffene Familien aufmerksam zu machen. Zugleich wurde mit Lemon Hope ein neuer Projektpartner präsentiert. Die Organisation bietet kranken Kindern und deren Geschwistern besondere Segelerlebnisse und schenkt ihnen damit eine wertvolle Auszeit vom belastenden Alltag. Das war das Neueste aus der Nachrichtenredaktion. Kenny, was sagt das Wetter?
1: In Vaduz liegen die Temperaturen aktuell bei rund 22 Grad. Der heutige Bereich reicht von etwa 12 bis 26 Grad. Der Himmel zeigt sich überwiegend blau, mit nur wenigen lockeren Wolken, und es bleibt weitgehend trocken. Insgesamt dominiert ein sehr freundlicher und angenehm sommerlicher Wettereindruck. Morgen am Dienstag beginnt der Tag zunächst mit dichten Wolken und es sind vereinzelt Regenschauer oder kurze Gewitter möglich, bevor am Nachmittag wieder die Sonne hervorblickt. Die Werte bewegen sich dann zwischen 16 und 25 Grad. Der Mittwoch bringt schließlich strahlenden Sonnenschein zurück. Bei 16 bis 28 Grad wird es wieder spürbar wärmer und wunderbar sonnig.
2: Ein Blick auf den Verkehr in und um Vaduz. Auf dem Binnendamm über Mühleholz in Vaduz ist die Straße auf rund 350 Metern wegen einer Baustelle gesperrt. Gute Fahrt!

Das Lächeln von Kerstin Ott nehmen wir um 15.11 Uhr doch direkt mit. Auf Radio Vaterland folgt jetzt nahtlos Alan Walker. Sing Me to Sleep.

Harry Styles bringt mit Aperture eine wunderbare Leichtigkeit rein. Das lässt man sich gerne gefallen. Auf Radio Vaterland übernehmen nun The Beauty of Gemina

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1: Hallo, Sie hören die KI-News. Ich bin die Stimme von Niki Stettler. Pünktlich zum 35. Jahrestag der ukrainischen Unabhängigkeit gibt die EU weitere 6,1 Milliarden Euro für Rüstungsgüter frei. Das Geld fließt direkt in die dringend benötigte Luftabwehr. Doch im Jahr 2025 bleibt der ukrainische Schutzschild vorerst löchrig. Es mangelt akut an rasch verfügbaren US-Patriot-Raketen. Europäische Alternativen weisen technologische Lücken auf oder haben extrem lange Lieferfristen. Trotz der europäischen Milliardenhilfe bleibt das amerikanische Rüstungsarsenal für Kiew damit schlicht unersetzlich. Im westafrikanischen Guinea sind bei einem Erdrutsch auf einer Müllkippe mindestens 30 Menschen ums Leben gekommen. Nach heftigen Regenfällen rutschte in der Nacht zum Sonntag ein riesiger Abfallberg in einem Vorort der Hauptstadt Conakry ab. Die Massen begruben mehrere Häuser unter sich. 22 weitere Personen erlitten Verletzungen, 6 davon schwer. Während die Such- und Rettungsarbeiten auf Hochtouren laufen, verschaffte sich Premierminister Amadou Ouriba am Unglücksort ein Bild der Lage, soweit das aktuellste.

Die Bongo-Schläge vom Safri-Duo dürfen erstmal beruhigt zurück in die Kiste. Eine kleine musikalische Rettungsmission kommt da sehr gelegen. Hier sind Bell, Book and Candle. Rescue Me.

Long hat die großen Emotionen dagelassen. Um 15.38 Uhr ist aber endgültig Schluss mit halben Sachen. Voller Einsatz auf Radio Vaterland mit Finity, CC Shorty und PBB Year.

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4: Schon 16 Uhr. Die neuesten KI-Nachrichten mit der Stimme von Niki Stettler. Hallo. Das Rheinparkstadion in Vaduz rüstet auf. Für knapp 2 Millionen Franken installiert die Gemeinde eine hochmoderne LED-Beleuchtung. Die 4 markanten Flutlichtmasten gehören damit bald der Vergangenheit an. Stattdessen sorgen künftig kompakte Leuchten auf den Tribünendächern für optimale Sicht auf dem Rasen. Das neue System lohnt sich. Es senkt den Stromverbrauch um bis zu 53% und reduziert die Wartungskosten spürbar. Während der gesamten Bauarbeiten läuft der Spielbetrieb im Stadion ohne Einschränkungen weiter. Beim Amt für Soziale Dienste sind in diesem Jahr bereits 3.800 Anträge auf Prämienverbilligung eingegangen. Das entspricht in etwa dem Niveau von 2024. Wer finanzielle Unterstützung für die Krankenkasse beantragen möchte, hat dafür noch bis Ende Oktober Zeit. Ob ein Anspruch besteht, hängt maßgeblich vom Einkommen und vom Alter ab. Die Behörde empfiehlt, alle Unterlagen möglichst rasch einzureichen. So können die Anträge zügiger bearbeitet und die Gelder schneller ausbezahlt werden. In Eschen steht die 5. Auflage des Open-Air-Festivals Rock am St. Martinsring bevor. Vom 28. bis zum 30. August verwandelt sich der Dorfplatz in eine große Konzertarena. 9 Rockbands aus Liechtenstein, der Schweiz und Österreich stehen auf dem Programm. Eine Neuheit ist die zweite Bühne, auf der auch Chöre und Tanzgruppen auftreten. Der Eintritt zu dem 3-tägigen Musikfest ist komplett kostenlos. Damit wollen die Organisatoren vor allem den regionalen Talenten eine professionelle Plattform bieten. Die Migros Ostschweiz bringt ein neues Einkaufsformat ins Land. Direkt am Postplatz in Bändern entsteht ein sogenannter Migros Theo. Der Supermarkt kommt komplett ohne Personal aus und hat rund um die Uhr geöffnet. Auf 50 Quadratmetern werden künftig knapp 900 Produkte für den täglichen Bedarf angeboten. Der Mietvertrag ist bereits unterzeichnet. Auch Vorsteher Johannes Hasler begrüßt das Projekt in seiner Gemeinde. Läuft alles nach Plan, feiert die unbemannte Filiale im ersten Halbjahr 2027 Eröffnung. Soweit die Nachrichten.

0: Kenny, wie geht's dem Wetter?
1: In Vaduz klingt der Tag bei angenehm warmen 25 Grad aus. Der Abend zeigt sich noch freundlich und leicht bewölkt, bevor es in der Nacht unruhiger wird. Dichte Wolken ziehen auf und bringen Schauer sowie einzelne Gewitter mit sich, während es auf milde 19 Grad abkühlt. Der Dienstag startet zunächst nass, im Tagesverlauf setzt sich aber zunehmend die Sonne durch, bei Werten zwischen 16 und 25 Grad. Am Mittwoch erwartet uns dann bestes Sommerwetter. Es bleibt durchgehend sonnig und das Thermometer klettert von 16 auf wohlige 28 Grad.
2: Lass uns einen Blick auf den Verkehr in und um Vaduz werfen.
3: Auf dem Binnendamm in Vaduz ist die Straße auf rund 350 Metern wegen einer Baustelle gesperrt. Gute Fahrt euch allen!
4: Ich bin Karin Theiler mit dem Feierabend auf Radio Vaterland. Es gibt ordentlich gute Laune und den absolut perfekten Soundtrack zum Loslassen. Dazu ein spannendes Thema. Dem Rheinparkstadion geht bald ein Licht auf. Den schwungvollen Start machen die Toten Hosen mit Altes Fieber.

war Lonely Boy von The Black Keys. Und jetzt ist es 4:10. Im S-Werk wurde bei der White Charity Party in Weiß gefeiert. Für krebskranke Kinder. Die Children Cancer Foundation machte mit Musik und Streetfood auf die Unterstützung betroffener Familien aufmerksam und stellte ihren neuen Partner Lehman Hope vor. Er schenkt kranken Kindern und ihren Geschwistern beim Segeln wertvolle Auszeiten. Und jetzt Fly Away von Lenny

war Fly Away von Lenny Kravitz. Und jetzt geht's um eine echte Erfolgsgeschichte aus dem Unterland. Die Buchhandlung Omni in Eschen feiert ihr 30-jähriges Bestehen. Als einziges Geschäft dieser Art im Liechtensteiner Unterland hat sie sich trotz anfänglicher Skepsis behauptet. Seit Januar führt Katharina Hasler das traditionsreiche Haus. Persönliche Beratung, familiäre Atmosphäre und regionale Verbundenheit bleiben ihr wichtig. In Eschen und inzwischen auch im Skino in Schaan. Und jetzt The Nights von

Das war Get Lucky von Daft Punk mit Pharrell Williams. Und jetzt wird's etwas ernster, aber mindestens so spannend. Nach 3 Jahren Aufbauarbeit wird Circuli, die Liechtensteiner Plattform für nachhaltiges Bauen, zum eigenständigen Verein. Alte Gebäude gelten dabei nicht als Abfall, sondern als wertvolle Ressource. Weniger Materialverbrauch, mehr Kreislaufwirtschaft und Liechtenstein als Modellraum für zirkuläres Bauen.

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1: Die KI-News mit der Stimme von Niki Stettler. Hallo. Pünktlich zum 35. Jahrestag der ukrainischen Unabhängigkeit gibt die EU weitere 6,1 Milliarden Euro für Rüstungsgüter frei. Das Geld fließt direkt in die dringend benötigte Luftabwehr. Doch im Jahr 2025 bleibt der ukrainische Schutzschild vorerst löchrig. Es mangelt akut an rasch verfügbaren US-Patriot-Raketen. Europäische Alternativen weisen technologische Lücken auf oder haben extrem lange Lieferfristen. Trotz der europäischen Milliardenhilfe bleibt das amerikanische Rüstungsarsenal für Kiew damit schlicht unersetzlich. In der Schweiz warten derzeit mehr als 2000 Menschen auf ein lebensrettendes Spenderorgan. Um diesen Mangel zu beheben, ändert das Nachbarland voraussichtlich ab dem Jahr 2027 das System der Organspende. Dann tritt die sogenannte Widerspruchsregelung in Kraft. Das bedeutet, jeder Mensch gilt künftig automatisch als Spender, außer ein Widerspruch wurde zu Lebzeiten ausdrücklich festgehalten. Mediziner erhoffen sich durch den Wechsel nicht nur mehr Transplantationen, sondern auch eine deutliche emotionale Entlastung für die Angehörigen. Soweit das Aktuellste. 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

Rihanna und Britney Spears haben bei S&M absolut nichts anbrennen lassen. Auf Radio Vaterland übernehmen jetzt direkt Timbaland und One Republic mit Apologize. 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

die großen Entschuldigungen gerade sehr elegant erledigt. Auf Radio Vaterland darf es jetzt wieder etwas unbeschwerter zugehen. Hier ist Calvin Harris mit Feels. Public haben die großen Entschuldigungen gerade sehr elegant erledigt. Auf Radio Vaterland darf es jetzt wieder etwas unbeschwerter zugehen. Hier ist Calvin Harris mit Feels.

Harris hat die große Gefühlswelt einmal komplett auf links gedreht. Da kommt ein klarer Kopf gerade recht. Hier ist Olivia Dean auf Radio Vaterland mit Man I Need.

Man wippt fast unweigerlich mit, wenn Timbaland so aufdreht. Diese Energie bleibt auf Radio Vaterland auch direkt im Raum. Nelly Furtado übernimmt nahtlos mit Promiscuous.

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4: Es ist wieder 17 Uhr. Die KI News mit der Stimme von Niki Stettler. Hallo? Das Rheinparkstadion in Vaduz rüstet auf. Für knapp 2 Millionen Franken installiert die Gemeinde eine hochmoderne LED-Beleuchtung. Die 4 markanten Flutlichtmasten gehören damit bald der Vergangenheit an. Stattdessen sorgen künftig kompakte Leuchten auf den Tribünendächern für optimale Sicht auf dem Rasen. Das neue System lohnt sich. Es senkt den Stromverbrauch um bis zu 53% und reduziert die Wartungskosten spürbar. Während der gesamten Bauarbeiten läuft der Spielbetrieb im Stadion ohne Einschränkungen weiter. Beim Amt für Soziale Dienste sind in diesem Jahr bereits 3.800 Anträge auf Prämienverbilligung eingegangen. Das entspricht in etwa dem Niveau von 2024. Wer finanzielle Unterstützung für die Krankenkasse beantragen möchte, hat dafür noch bis Ende Oktober Zeit. Ob ein Anspruch besteht, hängt maßgeblich vom Einkommen und vom Alter ab. Die Behörde empfiehlt, alle Unterlagen möglichst rasch einzureichen. So können die Anträge zügiger bearbeitet und die Gelder schneller ausbezahlt werden. In Eschen steht die 5. Auflage des Open-Air-Festivals Rock am St. Martinsring bevor. Vom 28. bis zum 30. August verwandelt sich der Dorfplatz in eine große Konzertarena. 9 Rockbands aus Liechtenstein, der Schweiz und Österreich stehen auf dem Programm. Eine Neuheit ist die zweite Bühne, auf der auch Chöre und Tanzgruppen auftreten. Der Eintritt zu dem 3-tägigen Musikfest ist komplett kostenlos. Damit wollen die Organisatoren vor allem den regionalen Talenten eine professionelle Plattform bieten. Die Migros Ostschweiz bringt ein neues Einkaufsformat ins Land. Direkt am Postplatz in Bendern entsteht ein sogenannter Migros Theo. Der Supermarkt kommt komplett ohne Personal aus und hat rund um die Uhr geöffnet. Auf 50 Quadratmetern werden künftig knapp 900 Produkte für den täglichen Bedarf angeboten. Der Mietvertrag ist bereits unterzeichnet. Auch Vorsteher Johannes Hasler begrüßt das Projekt in seiner Gemeinde. Läuft alles nach Plan, feiert die unbemannte Filiale im ersten Halbjahr 2027 Eröffnung. Das waren die Nachrichten, jetzt das Wetter mit Kenny.
5: In Vaduz klingt der Tag bei noch angenehm warmen 25 Grad recht sonnig und friedlich aus. Erst im Laufe der Nacht wird das Wetter deutlich unruhiger. Dichte Wolken ziehen auf und bringen gebietsweise Schauer sowie einzelne Gewitter mit sich. Dabei kühlt es auf milde 19 Grad ab. Der Dienstag startet aus den nächtlichen Wolken heraus oft nass. Doch Nachmittag setzt sich immer häufiger die Sonne durch, bei Werten zwischen 16 und 25 Grad. Am Mittwoch erwartet uns dann ein rundum freundlicher Tag.

0: Viel Sonnenschein und Temperaturen von 16 bis 28 Grad locken wieder ins Freie.
1: Lass uns einen Blick auf den Verkehr in und um Vaduz werfen.
2: Der Binnendamm ist im Bereich Mühleholz bei Vaduz auf rund 350 Metern wegen einer Baustelle komplett gesperrt. Auf dem Bahnweg bei Schaan gilt auf rund einem und einem Viertel Kilometer ebenfalls eine Vollsperrung. Du brauchst dadurch etwa 3 Minuten länger. Der Heuweg bei Vaduz ist auf rund 1,5 Kilometern komplett gesperrt. Hier bist du etwa 3 Minuten länger unterwegs. Komm gut an!

Das war Paradise City von Guns N' Roses. Und jetzt wird's ernst. Nach dem Hackerangriff auf das liechtensteinische Register wirtschaftlich berechtigter Personen weist First Advisory Medienberichte zurück. Das Treuhandbüro betont, weder direkt noch indirekt am Triesner Softwareanbieter Aviita beteiligt zu sein. Aviita soll das betroffene Verzeichnis entwickelt haben, aus dem im August Daten von rund 31.000 Rechtsträgern gestohlen wurden. First Advisory sagt, man sei dort lediglich Kunde für IT-Dienstleistungen. Und jetzt? Wow! Von Post Malone.

Bei John Paul Young lag die Liebe gerade förmlich in der Luft. Um 17.20 Uhr schaltet Radio Vaterland farblich einfach um auf dunkel und glänzend. Hier ist Sam Sparrow mit Black and Gold.

Das viele Gold von Sam Sparrow räumen wir kurz zur Seite. Um 17.27 Uhr bringt Radio Vaterland einfach frische Farbe in den späten Nachmittag. Post Malone und Sway Lee mit Sunflower.

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1: Pünktlich zum 35. Jahrestag der ukrainischen Unabhängigkeit gibt die EU weitere 6,1 Milliarden Euro für Rüstungsgüter frei. Das Geld fließt direkt in die dringend benötigte Luftabwehr. Doch im Jahr 2025 bleibt der ukrainische Schutzschild vorerst löchrig. Es mangelt akut an rasch verfügbaren US-Patriot-Raketen. Europäische Alternativen weisen technologische Lücken auf oder haben extrem lange Lieferfristen. Trotz der europäischen Milliardenhilfe bleibt das amerikanische Rüstungsarsenal für Kiew damit schlicht unersetzlich. Der Handelsstreit zwischen den Vereinigten Staaten und Kanada eskaliert. Der US-Präsident hat weitreichende Zölle auf Importe aus dem Nachbarland angekündigt. Ab dem 1. Januar 2027 sollen für kanadische Autos, Lastwagen, Autoteile sowie Stahlabgaben in Höhe von 50% anfallen. Als Grund für diesen drastischen Schritt nannte der US-Präsident eine jahrelange Ausbeutung der USA durch Kanada. Offizielle Stellungnahmen aus dem Weißen Haus oder von der kanadischen Regierung liegen bisher nicht vor.

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4: Es ist 18 Uhr. Das Rheinparkstadion in Vaduz rüstet auf. Für knapp 2 Millionen Franken installiert die Gemeinde eine hochmoderne LED-Beleuchtung. Die 4 markanten Flutlichtmasten gehören damit bald der Vergangenheit an. Stattdessen sorgen künftig kompakte Leuchten auf den Tribünendächern für optimale Sicht auf dem Rasen. Das neue System lohnt sich. Es senkt den Stromverbrauch um bis zu 53% und reduziert die Wartungskosten spürbar. Während der gesamten Bauarbeiten läuft der Spielbetrieb im Stadion ohne Einschränkungen weiter. Beim Amt für Soziale Dienste sind in diesem Jahr bereits 3.800 Anträge auf Prämienverbilligung eingegangen. Das entspricht in etwa dem Niveau von 2024. Wer finanzielle Unterstützung für die Krankenkasse beantragen möchte, hat dafür noch bis Ende Oktober Zeit. Ob ein Anspruch besteht, hängt maßgeblich vom Einkommen und vom Alter ab. Die Behörde empfiehlt, alle Unterlagen möglichst rasch einzureichen. So können die Anträge zügiger bearbeitet und die Gelder schneller ausbezahlt werden. In Eschen steht die 5. Auflage des Open-Air-Festivals Rock am St. Martinsring bevor. Vom 28. bis zum 30. August verwandelt sich der Dorfplatz in eine große Konzertarena. 9 Rockbands aus Liechtenstein, der Schweiz und Österreich stehen auf dem Programm. Eine Neuheit ist die zweite Bühne, auf der auch Chöre und Tanzgruppen auftreten. Der Eintritt zu dem 3-tägigen Musikfest ist komplett kostenlos. Damit wollen die Organisatoren vor allem den regionalen Talenten eine professionelle Plattform bieten. Die Migros Ostschweiz bringt ein neues Einkaufsformat ins Land. Direkt am Postplatz in Bändern entsteht ein sogenannter Migros Theo. Der Supermarkt kommt komplett ohne Personal aus und hat rund um die Uhr geöffnet. Auf 50 Quadratmetern werden künftig knapp 900 Produkte für den täglichen Bedarf angeboten. Der Mietvertrag ist bereits unterzeichnet. Auch Vorsteher Johannes Hasler begrüßt das Projekt in seiner Gemeinde. Läuft alles nach Plan, feiert die unbemannte Filiale im ersten Halbjahr 2027 Eröffnung.
5: In Vaduz klingt der Abend bei milden 25 Grad zunächst noch freundlich und leicht wolkig aus. Später verdichtet sich jedoch die Wolkendecke und in der Nacht muss mit Regenschauern oder auch einzelnen Gewittern gerechnet werden, während die Werte auf 19 Grad sinken. Der Dienstag startet dementsprechend noch unbeständig und gebietsweise nass. Im Laufe des Tages setzt sich aber zunehmend die Sonne durch, bei Temperaturen zwischen 16 und 25 Grad. Richtig sommerlich wird dann der Mittwoch. Es erwartet uns viel blauer Himmel und die Luft erwärmt sich auf angenehme 16 bis 28 Grad.
6: Die Verkehrsmeldungen rund um Vaduz. Der Binnendamm ist in Vaduz über Mühleholz auf weniger als einem halben Kilometer wegen einer Baustelle gesperrt. Auf der Bergstraße zwischen Seewellen und Vaduz gibt es auf rund anderthalb Kilometern eine provisorische Ampelanlage. Du brauchst etwa 12 Minuten länger. Der Kartener Weg nahe Vaduz ist auf rund 2 Kilometern gesperrt. Dadurch bist du etwa 7 Minuten länger unterwegs. Gute Fahrt euch allen!
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Das war My Girl von The Temptations. Und jetzt wird's bei uns ernst, aber auch hoffnungsvoll. Im S-Werk wurde bei der White Charity Party ausgelassen für krebskranke Kinder gefeiert. In weißer Kleidung mit Musik und Streetfood machte die Children Cancer Foundation auf betroffene Familien aufmerksam und stellte ihren neuen Partner Lemore Hope vor. Die Organisation schenkt kranken Kindern und Geschwistern beim Segeln eine wertvolle Auszeit. Und jetzt Dream On von Aerosmith.

Das war Dream On von Aerosmith. Und jetzt eine schöne Geschichte aus dem Unterland. Die Buchhandlung Omni in Eschen feiert ihr 30-jähriges Bestehen. Als einziges Geschäft dieser Art hat sie sich trotz anfänglicher Skepsis behauptet. Seit Januar führt Katharina Hasler das traditionsreiche Geschäft und setzt weiter auf persönliche Beratung, familiäre Atmosphäre und regionale Verbundenheit. Inzwischen gibt's auch eine Filiale im Skino in Schaan. Es ist 18.26 Uhr. Weiter geht's mit Toto und Rosanna. Oh.

Toto war gerade erst der Anfang. Radio Vaterland legt direkt noch eine ordentliche Schippe drauf. Maroon 5 und Christina Aguilera mit Moves Like Jagger. Oh.

Ben E. King ließ den Raum gerade wunderbar stillstehen. Auf Radio Vaterland zündet Mark Ronson jetzt direkt die absolut nächste Stufe.

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4: Es ist wieder 19 Uhr. Die Stimme von Niki Stettler in den KI-News Hallo. Das Rheinparkstadion in Vaduz rüstet auf. Für knapp 2 Millionen Franken installiert die Gemeinde eine hochmoderne LED-Beleuchtung. Die 4 markanten Flutlichtmasten gehören damit bald der Vergangenheit an. Stattdessen sorgen künftig kompakte Leuchten auf den Tribünendächern für optimale Sicht auf dem Rasen. Das neue System lohnt sich. Es senkt den Stromverbrauch um bis zu 53% und reduziert die Wartungskosten spürbar. Während der gesamten Bauarbeiten läuft der Spielbetrieb im Stadion ohne Einschränkungen weiter. Beim Amt für Soziale Dienste sind in diesem Jahr bereits 3.800 Anträge auf Prämienverbilligung eingegangen. Das entspricht in etwa dem Niveau von 2024. Wer finanzielle Unterstützung für die Krankenkasse beantragen möchte, hat dafür noch bis Ende Oktober Zeit. Ob ein Anspruch besteht, hängt maßgeblich vom Einkommen und vom Alter ab. Die Behörde empfiehlt, alle Unterlagen möglichst rasch einzureichen. So können die Anträge zügiger bearbeitet und die Gelder schneller ausbezahlt werden. Die Migros Ostschweiz bringt ein neues Einkaufsformat ins Land. Direkt am Postplatz in Bendern entsteht ein sogenannter Migros Theo. Der Supermarkt kommt komplett ohne Personal aus und hat rund um die Uhr geöffnet. Auf 50 Quadratmetern werden künftig knapp 900 Produkte für den täglichen Bedarf angeboten. Der Mietvertrag ist bereits unterzeichnet. Auch Vorsteher Johannes Hasler begrüßt das Projekt in seiner Gemeinde. Läuft alles nach Plan, feiert die unbemannte Filiale im ersten Halbjahr 2027 Eröffnung. Im S-Werk stand die White Charity Party der Children Cancer Foundation ganz im Zeichen krebskranker Kinder. Die Gäste feierten in weißer Kleidung für den guten Zweck. Neben Musik und Streetfood nutzte die Stiftung den Abend, um auf die dringend nötige Unterstützung für betroffene Familien aufmerksam zu machen. Zugleich wurde mit Le Mans Hope ein neuer Projektpartner präsentiert. Die Organisation bietet kranken Kindern und deren Geschwistern besondere Segelerlebnisse und schenkt ihnen damit eine wertvolle Auszeit vom belastenden Alltag. Jetzt das Wetter. Kenny?
5: In Vaduz messen wir aktuell noch angenehm warme 25 Grad bei einem zunächst recht freundlichen Abend. In der Nacht ändert sich das Bild jedoch. Die Wolken werden dichter und bringen Schauer oder auch einzelne Gewitter mit sich, während es auf 19 Grad abkühlt. Der morgige Dienstag startet noch wolkig und teils nass. Im Tagesverlauf setzt sich aber immer häufiger die Sonne durch, bei Werten zwischen 16 und 25 Grad. Am Mittwoch dominiert dann wieder bestes Sommerwetter. Es wird strahlend sonnig mit Tiefstwerten um 16 und sommerlichen Höchstwerten bis 28 Grad.
6: Die Verkehrsmeldungen rund um Vaduz. Zwischen Mühleholz und Vaduz ist der Binnendamm auf rund 350 Metern wegen einer Baustelle gesperrt. Fahrt vorsichtig und kommt gut an.

XS liefert mit Need You Tonight die optimale Vorlage. Auf Radio Vaterland knipsen wir jetzt kurzerhand die Schwerkraft aus und lassen einfach los. Tom Petty übernimmt mit Free Fall.

Bei The Police und Roxanne war alles wahnsinnig kompliziert. Miley Cyrus macht das auf Radio Vaterland jetzt viel geschickter und kauft sich die Blumen einfach selbst. Hier ist Flowers.

Nach dem entspannten Ausflug mit Janis Joplin wechselt Radio Vaterland um 19.25 Uhr kurzerhand die Gangart. Es wird deutlich lauter. Hier sind Black Sabbath

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1: Die neuesten KI-Nachrichten mit der Stimme von Niki Stettler. Hallo. Pünktlich zum 35. Jahrestag der ukrainischen Unabhängigkeit gibt die EU weitere 6,1 Milliarden Euro für Rüstungsgüter frei. Das Geld fließt direkt in die dringend benötigte Luftabwehr. Doch im Jahr 2025 bleibt der ukrainische Schutzschild vorerst löchrig. Es mangelt akut an rasch verfügbaren US-Patriot-Raketen. Europäische Alternativen weisen technologische Lücken auf oder haben extrem lange Lieferfristen. Trotz der europäischen Milliardenhilfe bleibt das amerikanische Rüstungsarsenal für Kiew damit schlicht unersetzlich. Im festgefahrenen Handelsstreit mit Kanada dreht US-Präsident Donald Trump weiter an der Eskalationsschraube. Ab dem 1. Januar 2027 plant er, die Zölle für kanadische Autos, Lastwagen und Stahl auf 50% zu erhöhen. Trump wirft dem Nachbarland vor, die USA seit Jahren auszubeuten. Bereits in der vergangenen Nacht traten nach gescheiterten Verhandlungen neue Strafzölle auf diverse kanadische Produkte in Kraft. Kanadas Premierminister Mark Carney kündigte als Antwort umgehend Gegenzölle auf amerikanische Waren an. Das war das Neueste aus der Nachrichtenredaktion.

Das war Rolling in the Deep von Adele. Starke Stimme, starke Nummer. Und jetzt ein Tipp für alle Rockfans. In Eschen steigt vom 28. bis zum 30. August die 5. Ausgabe von Rock am St. Martinsring. 9 Bands aus Liechtenstein, der Schweiz und Österreich. Neu dazu eine zweite Bühne mit Chören und Tanzgruppen. Das Beste, der Eintritt ist frei. Eine tolle Plattform für regionale Talente. Und jetzt Surfin' USA von den Beatles.

Das waren die Beach Boys mit Surfing USA. Und jetzt ein ernstes Thema, kurz nach 7.36 Uhr. Nach dem Hackerangriff auf das liechtensteinische Register wirtschaftlich Berechtigter wehrt sich First Advisory gegen aktuelle Medienberichte. Dem Treuhänder wurde eine enge Verbindung zum Triesner Softwareanbieter Avita nachgesagt. First Advisory betont, keine direkte oder indirekte Beteiligung, sondern lediglich Kunde für IT-Dienstleistungen. Aus dem Register waren im August Daten von rund 31.000 Rechtsträgern gestohlen worden. Gleich geht's weiter mit Passenger und Let Her Go.

Das war Sorry von Justin Bieber. Und jetzt wird's kulturell, aber keineswegs trocken. 17 Liechtensteiner Kulturhäuser und Museen präsentieren sich ab sofort in einem gemeinsamen Museumsführer. Das praktische Faltblatt im Hosentaschenformat wurde gestern im Landesmuseum in Vaduz vorgestellt, auf Deutsch und Englisch. Es zeigt auch die architektonische Vielfalt der Häuser. Kein Wunder, mit einem Kulturhaus pro 2400 Einwohnerinnen und Einwohner liegt Liechtenstein weltweit vorn. Kostenlos erhältlich in den Institutionen und Gemeindeverwaltungen. Und jetzt Californication von den Red Hot Chili Peppers.

Das waren die Red Hot Chili Peppers mit Californication. Und jetzt wird's politisch, aber mit Blick nach vorn. In Schaan haben sich am Montag die deutschsprachigen Finanzminister getroffen. Schweiz, Österreich, Deutschland, Luxemburg und Liechtenstein wollen Bürokratie abbauen, ihre Finanzplätze stärken und bei Klimakosten, Altersvorsorge und Cyberangriffen enger zusammenarbeiten. Einigkeit also bei gemeinsamen Herausforderungen. Und jetzt geht's mit den Bee Gees weiter. How deep is your love?

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4: 20 Uhr. Die Stimme von Niki Stettler für die KI-News, legen wir los. Hallo. Die Liechtensteiner Gewerbemesse Liga öffnet am 11. September in Schaan ihre Tore und wird in ihrer 25. Ausgabe so groß wie nie zuvor. Auf über 10.000 Quadratmetern präsentieren sich rund 200 Aussteller aus 70 Branchen. Mehr als 80% der Betriebe stammen direkt aus Liechtenstein und der Region. Wirtschafts- und Sportminister Hubert Büchel betont die enorme Bedeutung der Leistungsschau. Zu den diesjährigen Höhepunkten zählen der Auftritt der Gastgemeinde Gamprin sowie die Rückkehr der Sonderschau Sport. Gemeinsam gegen Krisen. Die 5 deutschsprachigen Finanzminister bündeln ihre Kräfte. Auf Einladung von Regierungschefin Brigitte Haas haben sich die Vertreter aus Liechtenstein, der Schweiz, Österreich, Deutschland und Luxemburg am Montag in Schaan getroffen. Im Fokus stand dabei, wie sich die Volkswirtschaften wetterfest machen lassen. Vor allem der Bürokratieabbau und starke Finanzplätze sind den 5 Nachbarstaaten wichtig. Zudem vereinbarten Sie eine engere Zusammenarbeit bei der Abwehr von Cyberangriffen sowie bei der Altersvorsorge und den Kosten des Klimawandels. Das Rheinparkstadion in Vaduz rüstet auf. Für knapp 2 Millionen Franken installiert die Gemeinde eine hochmoderne LED-Beleuchtung. Die 4 markanten Flutlichtmasten gehören damit bald der Vergangenheit an. Stattdessen sorgen künftig kompakte Leuchten auf den Tribünendächern für optimale Sicht auf dem Rasen. Das neue System lohnt sich. Es senkt den Stromverbrauch um bis zu 53% und reduziert die Wartungskosten spürbar. Während der gesamten Bauarbeiten läuft der Spielbetrieb im Stadion ohne Einschränkungen weiter. Beim Amt für Soziale Dienste sind in diesem Jahr bereits 3.800 Anträge auf Prämienverbilligung eingegangen. Das entspricht in etwa dem Niveau von 2024. Wer finanzielle Unterstützung für die Krankenkasse beantragen möchte, hat dafür noch bis Ende Oktober Zeit. Ob ein Anspruch besteht, hängt maßgeblich vom Einkommen und vom Alter ab. Die Behörde empfiehlt, alle Unterlagen möglichst rasch einzureichen. So können die Anträge zügiger bearbeitet und die Gelder schneller ausbezahlt werden. Das waren die Nachrichten, jetzt das Wetter mit Kenny.
5: Aktuell liegen die Temperaturen in Vaduz bei angenehmen 25 Grad. Der Abend zeigt sich noch freundlich und leicht bewölkt, bevor es in der Nacht unruhiger wird. Die Wolken verdichten sich und bei Tiefstwerten um 19 Grad können teils kräftige Schauer oder auch Gewitter durchziehen. Der Dienstag startet dementsprechend nass, im Tagesverlauf setzt sich aber immer öfter die Sonne durch, bei 16 bis 25 Grad. Der Mittwoch präsentiert sich dann wieder von seiner besten Seite. Viel Sonnenschein und nur wenige Wolken sorgen für herrliches Sommerwetter bei milden 16 bis zu warmen 28 Grad.
6: Ein Blick auf den Verkehr in und um Vaduz. In Vaduz ist der Binnendamm auf rund 350 Metern wegen einer Baustelle gesperrt. Gute Fahrt euch allen!

Frage von The Clash lässt sich um 20.06 Uhr ganz leicht beantworten. Hier wird definitiv geblieben. Radio Vaterland legt nämlich direkt nach mit den Foo Fighters und Evan.

Das war Died in Your Arms von Cutting Crew. Und jetzt eine spannende Nachricht aus Liechtenstein. Die Migro Ostschweiz plant direkt am Postplatz in Bendern einen neuen Migro Theo. Der Laden kommt komplett ohne Personal aus und ist rund um die Uhr geöffnet. Auf 50 Quadratmetern gibt's rund 900 Produkte für den täglichen Bedarf. Der Mietvertrag ist unterschrieben. Vorsteher Johannes Hasler begrüßt das Projekt. Eröffnung ist, wenn alles klappt, im ersten Halbjahr 2027. Und jetzt

von Man at Work. Und im S-Werk stand ein ausgelassener Abend ganz im Zeichen der guten Sache. Bei der White Charity Party feierten Gäste in weißer Kleidung für krebskranke Kinder. Die Children Cancer Foundation machte mit Musik und Streetfood auf die Unterstützung betroffener Familien aufmerksam und präsentierte ihren neuen Projektpartner Lehmann Hope. Die Organisation schenkt Kindern und Geschwistern beim Segeln eine Auszeit vom belastenden Alltag. Jetzt Nothing Else Matters von Metallica.

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1: Hallo und willkommen. Die Stimme von Niki Stettler führt Sie durch die KI-News. Fällt in der Schweiz das Datennetz aus, ist das bargeldlose Bezahlen künftig trotzdem möglich. Bis Ende 2027 wird ein neues Notfallsystem eingeführt.

eingeführt. Es greift automatisch an der Kasse, sobald die Verbindung abbricht. So bleibt der Kauf von lebenswichtigen Gütern wie Nahrungsmitteln, Medikamenten oder Treibstoff gesichert. Benötigt wird dafür zwingend eine physische Schweizer Bankkarte und der dazugehörige PIN-Code. Bezahl-Apps auf dem Handy funktionieren im Notbetrieb nicht. Um Missbrauch zu verhindern, gelten zudem feste Obergrenzen für die Einkäufe. US-Finanzminister Scott Bessent will heute die härtesten Sanktionen in der Geschichte gegen den Iran vorstellen. Damit wollen die Vereinigten Staaten den wirtschaftlichen Druck auf Teheran massiv erhöhen. Der iranische Präsident Masoud Pezeshkian räumt bereits ein, dass sich sein Land in einer äußerst schwierigen Lage befindet. Die Landeswährung Rial ist inzwischen auf einen historischen Tiefstand gefallen. Die neuen Maßnahmen aus Washington könnten die ohnehin angespannte Situation in der Region nun weiter verschärfen, soweit das Aktuellste.

Nach der puren Romantik von John Legend geht der Blick um 20.46 Uhr direkt in Richtung Wolken. Auf Radio Vaterland wird jetzt nämlich kurzerhand abgehoben. Hier sind Pink Floyd mit Learning to Fly.

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4: Es ist wieder 21 Uhr. KI News, die Stimme von Niki Stettler am Mikrofon. Hallo. Die Liechtensteiner Gewerbemesse Liga öffnet am 11. September in Schaan ihre Tore und wird in ihrer 25. Ausgabe so groß wie nie zuvor. Auf über 10.000 Quadratmetern präsentieren sich rund 200 Aussteller aus 70 Branchen. Mehr als 80% der Betriebe stammen direkt aus Liechtenstein und der Region. Wirtschafts- und Sportminister Hubert Büchel betont die enorme Bedeutung der Leistungsschau. Zu den diesjährigen Höhepunkten zählen der Auftritt der Gastgemeinde Gamprin sowie die Rückkehr der Sonderschau Sport. Gemeinsam gegen Krisen. Die 5 deutschsprachigen Finanzminister bündeln ihre Kräfte. Auf Einladung von Regierungschefin Brigitte Haas haben sich die Vertreter aus Liechtenstein, der Schweiz, Österreich, Deutschland und Luxemburg am Montag in Schaan getroffen. Im Fokus stand dabei, wie sich die Volkswirtschaften wetterfest machen lassen. Vor allem der Bürokratieabbau und starke Finanzplätze sind den 5 Nachbarstaaten wichtig. Zudem vereinbarten sie eine engere Zusammenarbeit bei der Abwehr von Cyberangriffen sowie bei der Altersvorsorge und den Kosten des Klimawandels. Das Rheinparkstadion in Vaduz rüstet auf. Für knapp 2 Millionen Franken installiert die Gemeinde eine hochmoderne LED-Beleuchtung. Die 4 markanten Flutlichtmasten gehören damit bald der Vergangenheit an. Stattdessen sorgen künftig kompakte Leuchten auf den Tribünendächern für optimale Sicht auf dem Rasen. Das neue System lohnt sich. Es senkt den Stromverbrauch um bis zu 53% und reduziert die Wartungskosten spürbar. Während der gesamten Bauarbeiten läuft der Spielbetrieb im Stadion ohne Einschränkungen weiter. Die Migros Ostschweiz bringt ein neues Einkaufsformat ins Land. Direkt am Postplatz in Bändern entsteht ein sogenannter Migros Theo. Der Supermarkt kommt komplett ohne Personal aus und hat rund um die Uhr geöffnet. Auf 50 Quadratmetern werden künftig knapp 900 Produkte für den täglichen Bedarf angeboten. Der Mietvertrag ist bereits unterzeichnet. Auch Vorsteher Johannes Hasler begrüßt das Projekt in seiner Gemeinde. Läuft alles nach Plan, feiert die unbemannte Filiale im ersten Halbjahr 2027 Eröffnung. Weiter mit dem Wetter, Kenny.
5: In Vaduz klingt der Tag bei angenehmen 25 Grad freundlich aus. Später in der Nacht kühlt es auf 19 Grad ab. Dann ziehen ein paar Regenschauer durch und es wird leicht föhnig. Der Dienstag startet wolkig mit letzten Schauern, bevor sich tagsüber immer öfter die Sonne zeigt. Gegen Abend sind vereinzelt Gewitter möglich, bei Werten zwischen 16 und 25 Grad. Am Mittwoch wird es wieder richtig sommerlich. Viel Sonnenschein und ein spürbarer Föhn treiben die Temperaturen von 16 auf warme 28 Grad.
6: Lass uns einen Blick auf den Verkehr in und um Vaduz werfen.
7: Auf dem Binnendamm in Vaduz ist die Straße auf rund 350 Metern wegen einer Baustelle gesperrt. Gute Fahrt euch allen!

Suspicious Minds von Elvis Presley. Beim Amt für Soziale Dienste sind dieses Jahr bereits 3.800 Anträge auf Prämienverbilligung eingegangen. Etwa so viele wie 2024. Wenn du Unterstützung für die Krankenkasse brauchst, kannst du noch bis Ende Oktober einen Antrag stellen. Ob du Anspruch hast, hängt vor allem von Einkommen und Alter ab. Reiche deine Unterlagen früh ein, dann geht's schneller. Hier ist es 21:07 Uhr und jetzt segeln wir weiter mit Rod Stewart, Sailing.

Nach Chuck Berry wird auf Radio Vaterland nicht lange gefackelt, sondern direkt die Siegerpose eingenommen. Hier ist Queen mit We Are the Champions.

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1: Die Stimme von Niki Stettler für die KI News. Legen wir los. Hallo. Fällt in der Schweiz das Datennetz aus, ist das bargeldlose Bezahlen künftig trotzdem möglich. Bis Ende 2027 wird ein neues Notfallsystem eingeführt. Es greift automatisch an der Kasse, sobald die Verbindung abbricht. So bleibt der Kauf von lebenswichtigen Gütern wie Nahrungsmitteln, Medikamenten oder Treibstoff gesichert. Benötigt wird dafür zwingend eine physische Schweizer Bankkarte und der dazugehörige PIN-Code. Bezahl-Apps auf dem Handy funktionieren im Notbetrieb nicht. Um Missbrauch zu verhindern, gelten zudem feste Obergrenzen für die Einkäufe. US-Finanzminister Scott Bessent will heute die härtesten Sanktionen in der Geschichte gegen den Iran vorstellen. Damit wollen die Vereinigten Staaten den wirtschaftlichen Druck auf Teheran massiv erhöhen. Der iranische Präsident Masoud Pezeshkian räumt bereits ein, dass sich sein Land in einer äußerst schwierigen Lage befindet. Die Landeswährung Rial ist inzwischen auf einen historischen Tiefstand gefallen. Die neuen Maßnahmen aus Washington könnten die ohnehin angespannte Situation in der Region nun weiter verschärfen. Das war das Neueste aus der Nachrichtenredaktion.

Manchmal tut so ein kleiner Stilbruch im Programm richtig gut. Phil Collins war eben noch im Paradies. Jetzt übernehmen auf Radio Vaterland The Cranberries. Hier ist

The Cranberries und Zombie bleiben einfach jedes Mal im Ohr hängen. Auf Radio Vaterland riskieren wir jetzt direkt den nächsten Zuckerschock. Hier ist Hozier mit Two.

Der pure Optimismus zieht auf Radio Vaterland ein. Bob Marley löst Hosier ab und verspricht, dass alles gut wird. Hier sind Three Little Birds.

Die gute Laune von Bob Marley wirkt immer wahre Wunder. Auf Radio Vaterland wird die Hängematte jetzt trotzdem zusammengerollt. Denn die Rolling Stones bringen ganz großen Herzschmerz mit. Hier ist Angie.

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4: Schon 22 Uhr. Hallo, die KI-News begleiten Sie durch den Tag mit der Stimme von Niki Stettler. Die Liechtensteiner Gewerbemesse Liga öffnet am 11. September in Schaan ihre Tore und wird in ihrer 25. Ausgabe so groß wie nie zuvor. Auf über 10.000 Quadratmetern präsentieren sich rund 200 Aussteller aus 70 Branchen. Mehr als 80% der Betriebe stammen direkt aus Liechtenstein und der Region. Wirtschafts- und Sportminister Hubert Büchel betont die enorme Bedeutung der Leistungsschau. Zu den diesjährigen Höhepunkten zählen der Auftritt der Gastgemeinde Gamprin sowie die Rückkehr der Sonderschau Sport. Gemeinsam gegen Krisen. Die 5 deutschsprachigen Finanzminister bündeln ihre Kräfte. Auf Einladung von Regierungschefin Brigitte Haas haben sich die Vertreter aus Liechtenstein, der Schweiz, Österreich, Deutschland und Luxemburg am Montag in Schaan getroffen. Im Fokus stand dabei, wie sich die Volkswirtschaften wetterfest machen lassen. Vor allem der Bürokratieabbau und starke Finanzplätze sind den 5 Nachbarstaaten wichtig. Zudem vereinbarten sie eine engere Zusammenarbeit bei der Abwehr von Cyberangriffen sowie bei der Altersvorsorge und den Kosten des Klimawandels. Das Rheinparkstadion in Vaduz rüstet auf. Für knapp 2 Millionen Franken installiert die Gemeinde eine hochmoderne LED-Beleuchtung. Die 4 markanten Flutlichtmasten gehören damit bald der Vergangenheit an. Stattdessen sorgen künftig kompakte Leuchten auf den Tribünendächern für optimale Sicht auf dem Rasen. Das neue System lohnt sich. Es senkt den Stromverbrauch um bis zu 53% und reduziert die Wartungskosten spürbar. Während der gesamten Bauarbeiten läuft der Spielbetrieb im Stadion ohne Einschränkungen weiter. Die Migros Ostschweiz bringt ein neues Einkaufsformat ins Land. Direkt am Postplatz in Bändern entsteht ein sogenannter Migros Theo. Der Supermarkt kommt komplett ohne Personal aus und hat rund um die Uhr geöffnet. Auf 50 Quadratmetern werden künftig knapp 900 Produkte für den täglichen Bedarf angeboten. Der Mietvertrag ist bereits unterzeichnet. Auch Vorsteher Johannes Hasler begrüßt das Projekt in seiner Gemeinde. Läuft alles nach Plan, feiert die unbemannte Filiale im ersten Halbjahr 2027 Eröffnung. Soweit die Nachrichten. Kenny, wie geht's dem Wetter?
5: In Vaduz liegen die Temperaturen aktuell bei rund 13 Grad. Der heutige Bereich reicht von etwa 13 bis 27 Grad. Das Wetter präsentiert sich überwiegend sonnig und trocken. Nur gelegentlich ziehen lockere Wolken am Himmel vorüber. Erst in der Nacht sind einige Schauer und leichter Föhnwind möglich. Insgesamt bietet der Tag einen sehr freundlichen und angenehm sommerlichen Wettereindruck. Ein Ausblick auf die nächsten 2 Tage. Am Dienstag bewegen sich die Werte zwischen 16 und 25 Grad. Nach morgendlichen Schauern setzt sich zunehmend die Sonne durch. Abends sind dann vereinzelte Gewitter möglich. Der Mittwoch bringt bei 16 bis 28 Grad viel Sonnenschein und bestes Sommerwetter, begleitet von einem aufkommenden Föhn.
6: Die Verkehrsmeldungen rund um Vaduz. Auf dem Binnendamm in Vaduz ist die Straße im Bereich Mühleholz wegen einer Baustelle auf rund 350 Metern gesperrt. Gute Fahrt euch allen!
7: Ich bin Karin Theiler bei Radio Vaterland.
6: Durch die Nacht liefert den perfekten Soundtrack für die friedlichen Momente. Sanfte, handverlesene Melodien sorgen für eine entspannte Atmosphäre und absolute innere Ruhe. Den eleganten musikalischen Startschuss gibt direkt Stevie Wonder mit »I Wish«.

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1: Hallo und willkommen. Die Stimme von Niki Stettler führt Sie durch die KI-News. Fällt in der Schweiz das Datennetz aus, ist das bargeldlose Bezahlen künftig trotzdem möglich. Bis Ende 2027 wird ein neues Notfallsystem eingeführt. Es greift automatisch an der Kasse, sobald die Verbindung abbricht. So bleibt der Kauf von lebenswichtigen Gütern wie Nahrungsmitteln, Medikamenten oder Treibstoff gesichert. Benötigt wird dafür zwingend eine physische Schweizer Bankkarte und der dazugehörige PIN-Code. Bezahl-Apps auf dem Handy funktionieren im Notbetrieb nicht. Um Missbrauch zu verhindern, gelten zudem feste Obergrenzen für die Einkäufe. US-Finanzminister Scott Bessent will heute die härtesten Sanktionen in der Geschichte gegen den Iran vorstellen. Damit wollen die Vereinigten Staaten den wirtschaftlichen Druck auf Teheran massiv erhöhen. Der iranische Präsident Masoud Pezeshkian räumt bereits ein, dass sich sein Land in einer äußerst schwierigen Lage befindet. Die Landeswährung Rial ist inzwischen auf einen historischen Tiefstand gefallen. Die neuen Maßnahmen aus Washington könnten die ohnehin angespannte Situation in der Region nun weiter verschärfen. Das waren die Nachrichten.

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4: Es ist wieder 23 Uhr. Hintergründe, News, Fakten. Die Stimme von Niki Stettler begrüßt Sie zu den KI-News. Die Liechtensteiner Gewerbemesse Liga öffnet am 11. September in Schaan ihre Tore und wird in ihrer 25. Ausgabe so groß wie nie zuvor. Auf über 10.000 Quadratmetern präsentieren sich rund 200 Aussteller aus 70 Branchen. Mehr als 80% der Betriebe stammen direkt aus Liechtenstein und der Region. Wirtschafts- und Sportminister Hubert Büchel betont die enorme Bedeutung der Leistungsschau. Zu den diesjährigen Höhepunkten zählen der Auftritt der Gastgemeinde Gamprin sowie die Rückkehr der Sonderschau Sport. Gemeinsam gegen Krisen. Die 5 deutschsprachigen Finanzminister bündeln ihre Kräfte. Auf Einladung von Regierungschefin Brigitte Haas haben sich die Vertreter aus Liechtenstein, der Schweiz, Österreich, Deutschland und Luxemburg am Montag in Schaan getroffen. Im Fokus stand dabei, wie sich die Volkswirtschaften wetterfest machen lassen. Vor allem der Bürokratieabbau und starke Finanzplätze sind den 5 Nachbarstaaten wichtig. Zudem vereinbarten sie eine engere Zusammenarbeit bei der Abwehr von Cyberangriffen sowie bei der Altersvorsorge und den Kosten des Klimawandels. Das Rheinparkstadion in Vaduz rüstet auf. Für knapp 2 Millionen Franken installiert die Gemeinde eine hochmoderne LED-Beleuchtung. Die 4 markanten Flutlichtmasten gehören damit bald der Vergangenheit an. Stattdessen sorgen künftig kompakte Leuchten auf den Tribünendächern für optimale Sicht auf dem Rasen. Das neue System lohnt sich. Es senkt den Stromverbrauch um bis zu 53% und reduziert die Wartungskosten spürbar. Während der gesamten Bauarbeiten läuft der Spielbetrieb im Stadion ohne Einschränkungen weiter. Nach dem Hackerangriff auf das liechtensteinische Register wehrt sich das Treuhandbüro First Advisory gegen aktuelle Medienberichte. Diese warfen dem Unternehmen enge Verbindungen zum Triesner Softwareanbieter Aviita vor. Jene Firma soll das Verzeichnis entwickelt haben, aus dem im August Daten von rund 31.000 Rechtsträgern gestohlen wurden. First Advisory widerspricht den Berichten nun deutlich. Es gebe keine direkte oder indirekte Beteiligung an dem Softwareunternehmen. Das Treuhandbüro beziehe dort als gewöhnlicher Kunde lediglich klassische IT-Dienstleistungen. Das war das Neueste aus der Nachrichtenredaktion. Kenny, was sagt das Wetter?
5: In Vaduz liegen die Temperaturen aktuell bei rund 20 Grad. Der heutige Bereich reicht von etwa 13 bis 27 Grad. Der Himmel zeigt sich weitgehend sonnig und freundlich. Nur vereinzelte Wolkenfelder ziehen vorbei und es bleibt trocken. Erst zur Nacht hin können Schauer aufziehen. Der Wettereindruck ist rundum angenehm und herrlich sommerlich. Am Dienstag versteckt sich die Sonne anfangs noch hinter dichten Wolken und lokalen Schauern, setzt sich danach aber rasch wieder durch. Abends sind dann kurze Gewitter möglich, das Ganze bei Werten zwischen 16 und 25 Grad. Der Mittwoch wird durchweg sonnig und richtig warm. Bei 16 bis 28 Grad und einem auflebenden Föhnwind erwartet uns fantastisches Ausflugswetter.
6: Lass uns einen Blick auf den Verkehr in und um Vaduz werfen.
7: Auf dem Binnendamm in Vaduz ist die Straße im Bereich Mühleholz wegen einer Baustelle auf rund 350 Metern gesperrt. Gute Fahrt euch allen!
8: bin Karin Theiler und das ist Durch die Nacht auf Radio Vaterland. Wenn es draußen leiser wird, darf die Musik sanft übernehmen. Einfach zurücklehnen, den Moment genießen und durchatmen. Genau dieses entspannte Gefühl bringen nun The Beatles mit All You Need Is Love.

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4: Es ist 0 Uhr. Was heute wichtig ist, die Stimme von Niki Stettler präsentiert die KI-News. Die Liechtensteiner Gewerbemesse LIGA öffnet am 11. September in Schaan ihre Tore und wird in ihrer 25. Ausgabe so groß wie nie zuvor. Auf über 10.000 Quadratmetern präsentieren sich rund 200 Aussteller aus 70 Branchen. Mehr als 80% der Betriebe stammen direkt aus Liechtenstein und der Region. Wirtschafts- und Sportminister Hubert Büchel betont die enorme Bedeutung der Leistungsschau. Zu den diesjährigen Höhepunkten zählen der Auftritt der Gastgemeinde Gamprin sowie die Rückkehr der Sonderschau Sport. Gemeinsam gegen Krisen. Die 5 deutschsprachigen Finanzminister bündeln ihre Kräfte. Auf Einladung von Regierungschefin Brigitte Haas haben sich die Vertreter aus Liechtenstein, der Schweiz, Österreich, Deutschland und Luxemburg am Montag in Schaan getroffen. Im Fokus stand dabei, wie sich die Volkswirtschaften wetterfest machen lassen. Vor allem der Bürokratieabbau und starke Finanzplätze sind den 5 Nachbarstaaten wichtig. Zudem vereinbarten sie eine engere Zusammenarbeit bei der Abwehr von Cyberangriffen sowie bei der Altersvorsorge und den Kosten des Klimawandels. Das Rheinparkstadion in Vaduz rüstet auf. Für knapp 2 Millionen Franken installiert die Gemeinde eine hochmoderne LED-Beleuchtung. Die 4 markanten Flutlichtmasten gehören damit bald der Vergangenheit an. Stattdessen sorgen künftig kompakte Leuchten auf den Tribünendächern für optimale Sicht auf dem Rasen. Das neue System lohnt sich. Es senkt den Stromverbrauch um bis zu 53% und reduziert die Wartungskosten spürbar. Während der gesamten Bauarbeiten läuft der Spielbetrieb im Stadion ohne Einschränkungen weiter. Nach dem Hackerangriff auf das liechtensteinische Register wehrt sich das Treuhandbüro First Advisory gegen aktuelle Medienberichte. Diese warfen dem Unternehmen enge Verbindungen zum Triesner Softwareanbieter Aviita vor. Jene Firma soll das Verzeichnis entwickelt haben, aus dem im August Daten von rund 31.000 Rechtsträgern gestohlen wurden. First Advisory widerspricht den Berichten nun deutlich. Es gebe keine direkte oder indirekte Beteiligung an dem Softwareunternehmen. Das Treuhandbüro beziehe dort als gewöhnlicher Kunde lediglich klassische IT-Dienstleistungen.
5: Am Sonntag überwiegend wolkig bis trüb, stellenweise leichter Regen oder Nieselregen, vor allem von Nordwesten bis Südosten, Lichtblicke am ehesten im Osten, nachmittags auch im Westen, Höchstwerte 4 bis 14 Grad, Wind meist schwach aus Westen, zeitweise mäßig mit frischen Böen im Westen, in der Nacht gebietsweise Regen, lokal Nebel, Tiefstwerte 3 bis 8 Grad, im Schwarzwald und Allgäu um 1 Grad, Montag neblig trüb mit Nieselregen 5 bis 13 Grad, Dienstag öfter Regen 6 bis 15 Grad.
6: Ein Blick auf den Verkehr in und um Vaduz.
7: Der Binnendamm in Vaduz ist auf rund 350 Metern wegen einer Baustelle gesperrt. Gute